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Das war der Erwin, Besitzer eines Eckimbisses, auch Pommes Erwin genannt. Er hatte gerade ein paar Mark übrig und war zufällig auf der Suche nach seinem zweiten Standbein. Videothek wegen Gestank, Gestank wegen Hähnchen, Hähnchen wegen Geld, Geld wegen Pampers, Pampers wegen Kind, Kind wegen Mehl, Mehl wegen leicht einem Tee.

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1: Ich wünsche einen schönen guten Morgen. Herzlich willkommen zu 2 Stunden Radio Weser TV am Morgen. Heute mal ausnahmsweise ohne Nachrichten vom Deutschlandfunk und auch ohne Lokalnachrichten. Aber trotzdem natürlich unterhaltsam und wie immer mit viel guter Musik. Ich sage schönen guten Morgen.

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1: Sörensen ist zurück. Bereits zum 6. Mal schickt Sven Stricker den typisch norddeutschen Ermittler wieder ins Rennen. Spätestens seit der mehrfach ausgezeichneten erfolgreichen Verfilmung von Sörensen hat Angst aus dem Jahre 2021 mit Bjarne Mädel in der Hauptrolle genießt die Reihe um den kauzigen Ermittler mit seinen Angstneurosen absoluten Kultcharakter. Und mittlerweile hat man beim Lesen natürlich immer auch sofort Bjarne Mädel vom inneren Auge. Der neue Band in der Sörensen-Reihe trägt den Titel Geht aufs Haus. Diesmal stehen so einige Veränderungen im Leben von Sörensen an. Und Veränderungen sind ja nicht so seins. Erst muss er seinen kranken Vater bei sich aufnehmen und dann taucht auch noch ein alter Schulfreund auf. Schiefel. Und damit nicht genug, denn hinter seinem Haus werden tatsächlich Leichenteile gefunden. Stammen die etwa von dem Mädchen, das vor ein paar Jahren verschwunden ist? Dieser Cold Case, der wird nicht lange kalt bleiben und Sörensen braucht unbedingt die Hilfe von Kollegin Jennifer. Aber auch die will sich verändern. Was ist denn hier los? Das sind ein paar Veränderungen zu viel für unseren Ermittler. Ein spannender Fall und vor allem wieder tolle Charaktere, launige Dialoge und atmosphärisch einfach klasse. Vor allem dann, wenn man eben die norddeutsche Atmosphäre mag. Sörensen ist und bleibt Kult und auch der neue Fall in der Reihe ist wieder extrem lesenswert. Geht aufs Haus, der neue Fall in der Sörensen-Reihe von Sven Stricker ist bei Rororo herausgekommen.

0: Wie ist das eigentlich, wenn man in einem fremden Land krank wird, aber die Sprache des Arztes nicht beherrscht? Wenn man etwas unterschreiben soll, das man aber eigentlich gar nicht versteht? Wenn die eigenen Kinder in diesem Land zur Schule gehen und man von den Lehrern und Lehrerinnen zu einem Gespräch gebeten wird? Tja, mit solchen Herausforderungen wie diesen haben Menschen, die aus sogenannten Drittstaaten, also Ländern außerhalb der Europäischen Union, nach Bremerhaven gekommen sind, täglich zu tun. Das Projekt Sprungbrett Integration möchte Ihnen beistehen und Sie bei Ihrer kulturellen und gesellschaftlichen Teilhabe unterstützen. Susanne Seedorf berichtet.
1: Die ehemalige Theodor-Storm-Schule in Bremerhaven-Lehe, auch einfach die Theo genannt, ist zwar keine echte Schule mehr, aber noch immer lernen dort Menschen Deutsch. An diesem Vormittag im März sind rund 10 Frauen zur Sprachförderung des Projekts Sprungbrett gekommen. Umgesetzt wird das Angebot von der Arbeitsförderungszentrum im Lande Bremen GmbH, kurz AFZ.
2: Die Hausaufgaben werden.
3: Sehr gut, werden.
2: Gemacht.
3: Gemacht, sehr schön. Habt ihr sehr gut verstanden, ne?
2: Ja.
3: Perfekt.
1: Eigentlich sind sonst noch viel mehr Teilnehmende bei der Sprachförderung dabei. Aber zurzeit ist Ramadan, weshalb einige Muslime zu Hause bleiben. Während des Fastens wird zwischen Morgendämmerung und Sonnenuntergang weder gegessen noch getrunken. Das ist auch ohne Unterricht herausfordernd genug. Doch es sind immer noch genug da, die sich von Projektmitarbeiterin Pavin Osman dabei helfen lassen, Deutsch zu lernen.

0: und ist vor 11 Jahren nach Deutschland gekommen. Ein Vorteil ist, dass sie die Situation ihrer Teilnehmerinnen gut kennt.
1: Dass ich auch derselbe Person war, das Thema Durchlernen berührt mein Herz.
0: Ein weiterer Vorteil ist, dass Parvin Osman Arabisch sprechen kann. Anfangs dachte sie, es sei nicht gut, wenn sie manches noch einmal auf Arabisch erklärt. Mit der Zeit stellte sich aber heraus, dass genau das für viele Teilnehmende das Lernen erleichtert. Das Projekt Sprungbrett Integration ist noch recht jung. Im August 2025 hat es begonnen. Laufen soll es bis Juli 2028. Das Angebot steht sowohl Frauen als auch Männern offen, die einen Aufenthaltstitel haben. Das bedeutet, sie halten sich legal in Deutschland auf. Die meisten kommen beispielsweise aus Syrien, Somalia, Tunesien, Iran und Ägypten. Sprungbrett Integration lässt sich grob in 2 Aufgabenstränge aufteilen. Zum einen geht es um die individuelle Begleitung, zum anderen um Gruppenangebote. Zum Bereich individuelle Beratungen, Einzelgespräche und Begleitung bei Alltagsherausforderungen gehört es zum Beispiel, dass die projektmitarbeitenden Eltern bei Gesprächen mit Lehrkräften zur Seite stehen. Auch bei Fragen rund um die Gesundheit können die Sprungbrettmitarbeitenden behilflich sein. Dokumente und bürokratische Prozesse, finanzielle Probleme, der Umgang mit Berufsabschlüssen und die Kommunikation mit Vermietern sind weitere Themen, die mit Hilfe der Sprungbrett-MitarbeiterInnen besser gemeistert werden können. Zu den Gruppenangeboten gehören unter anderem Exkursionen in der Stadt Bremerhaven, der Austausch mit Gästen, Bewegungsangebote, interkulturelle Frühstücke und natürlich die beschriebene Sprachförderung. Hieran nimmt zum Beispiel die 28-jährige Rehm teil, die aus dem Irak stammt und dort Krankenschwester war.
2: Ich bin seit 2 Jahren in Deutschland.
0: Fleißig notiert sie alles auf ihrem Übungszettel mit. Sie unterstreicht Wörter und umkreist mit roter Farbe Wortgruppen. Manchmal murmelt sie die Begriffe leise mit, wenn andere gerade eine Antwort geben. 2 Plätze weiter von ihr sitzt Sehan.
3: Ich komme aus Syrien.
0: Seit 1 Jahr lebt sie in Deutschland. Am Unterricht beteiligt auch sie sich. Gerade sollen die Teilnehmerinnen Passivkonstruktionen bilden. Zum Beispiel aus den Begriffen Deutsch und Lernen.
4: Deutsche Sprache wird lernen.
5: Gelernt.
4: Gelernt.
6: Die deutsche Sprache zu beherrschen ist ein wichtiger Baustein, um sich hier zurechtzufinden. Aber auch die anderen Angebote des Projekts Sprungbrett Integration helfen zugewanderten Menschen dabei, an der Gesellschaft und an der Kultur teilzuhaben. Letztendlich geht es darum, das Zusammenleben in der Aufnahmegesellschaft langfristig zu stärken. Das Projekt wird durch die Europäische Union im Rahmen von AMIF gefördert. AMIF steht für den Asyl-, Migrations- und Integrationsfonds. Außerdem gibt es eine Kofinanzierung. Die stammt von der Bremer Senatorin für Arbeit, Soziales, Jugend und Integration. Und zwar aus Mitteln des Landes und des Europäischen Sozialfonds Plus, kurz ESF Plus.

0: Bürgerinnen und Bürger in Niedersachsen und Bremen werden aktuell vermehrt von betrügerischen Anrufen heimgesucht. Vor allem ältere Menschen sind gezielt von diesen Betrugsanrufen betroffen. Die Vorfälle, die von Betrügern vorgegaukelt werden, sind dabei vielfältig. Vom Enkelkind, das in einen Unfall verwickelt ist, bis zu falschen Polizeibeamten, welche sich nach ihren Wertsachen erkundigen, ist alles dabei. Die Schadenssummen, welche sich aus solchen Anrufen ergeben, sind in Norddeutschland zuletzt deutlich gestiegen. Allein in Hamburg kletterte der Schaden durch Trickbetrug 2024 von 4,7 Millionen Euro auf rund 6,5 Millionen Euro im Jahr 2025. Dazu bin ich nun im Gespräch mit Polizeikommissarin Ronja Weser. Wir beobachten gerade in Regionen wie dem Landkreis Oldenburg, Bremen oder aber auch Hamburg eine auffällige Häufung dieser Anrufe. Wie ordnet die Polizei diese aktuelle Welle ein? Handelt es sich hierbei um regional agierende Banden oder sehen wir eine koordinierte Strategie internationaler Callcenter, die gezielt den Norden Deutschlands ins Visier nehmen?
1: Grundsätzlich handelt es sich vermehrt um internationale Täterstrukturen. Es ist aktuell davon auszugehen, dass sich diese Strukturen vermehrt auf verschiedene regionale Bereiche konzentrieren. Das kann zur Folge haben, dass es dann für einen gewissen Zeitraum zu einer Konzentration der Anrufe im Bereich Norddeutschland kommt.
0: Die Täter nutzen oft Schockmomente und auch den enormen Zeitdruck aus. Wie läuft so ein klassischer Schockanruf eigentlich ab?
1: Im Grundsatz geht es ganz oft darum, ältere Menschen in Notsituationen zu versetzen, indem man ihnen suggeriert, dass in der Familie eine Art Gefährdungssituation besteht oder für das eigene Vermögen. Dies erfolgt häufig dann durch eine Schilderung eines vermeintlichen Einbruchs in der Nachbarschaft oder einen Raub in der Nachbarschaft. Und damit will man den älteren Menschen oftmals suggerieren, Bargeld oder sonstige Vermögensgegenstände erstmal preiszugeben, was man da quasi bei sich zu Hause eventuell gelagert hat oder eben auch zu erfragen, was gibt es denn für Vermögenswerte bei der Bank? Und ja, in schlimmen Fällen kommt es dann tatsächlich sogar zu einer Geldübergabe, die auf unterschiedliche Art ausgestaltet ist.
0: Wie kann ich mich selbst oder auch Familienmitglieder vor solchen Schockanrufen schützen? Was sind Ihre ultimativen Tipps zum Schutz vor solchen Anrufen?
1: Also die Polizei rät ganz klar, wenn Sie einen sogenannten Schockanruf bekommen und Sie von Anfang an das Gefühl haben, das könnte ein Betrugsversuch sein, legen Sie auf. Das ist nicht unhöflich, sondern das gibt Ihnen die Möglichkeit, kurz durchzuatmen, sich zu sortieren und zu überlegen, Mensch, war das jetzt ein Betrugsversuch oder war das vielleicht wirklich einer meiner Kinder? Da kommen wir auch schon zum nächsten Tipp. Am besten können Sie im Vorhinein mal in Ihrer Familie darüber sprechen, was machen wir eigentlich, wenn unserer Mutter oder unserer Oma oder allgemein in der Familie, wenn es da mal zu so einem Schockanruf kommen würde. Und da macht es total Sinn, sich mal mit der Familie zusammenzusetzen und ein Kennwort festzulegen. Also wenn Sie einen Anruf bekommen würden und die Stimme kommt Ihnen bekannt vor, aber Sie sind sich jetzt nicht ganz sicher oder haben vielleicht einen kleinen Zweifel, dann würde ich einfach fragen, wie ist denn das Kennwort, das wir festgelegt haben? Das sind schon mal zwei wichtige Tipps. Dann vor allem auch an die ältere Generation, wenn Sie im Telefonbuch gelistet sind mit Ihrem Klarnamen, das bedeutet mit Ihrem Vor- und Zunamen, würden wir raten, entweder sich komplett aus dem Telefonbuch streichen zu lassen oder dass Sie zumindest Ihren Vornamen kürzen oder streichen lassen, dass man Sie gegebenenfalls eben nicht mit Vor- und Zunamen ansprechen kann und damit dann schon eine gewisse Vertrautheit suggerieren könnte. Das sind so wichtige Hinweise. Und falls tatsächlich mal jemand Sie so lange am Telefon halten kann und sich als Bankmitarbeiter ausgibt oder als Polizeibeamter und gesagt wird, es kommt gleich jemand, um Ihre Wertgegenstände abzuholen, weil es bei Ihnen nicht mehr sicher ist. Ganz, ganz wichtig, lassen Sie keine unbekannten Menschen in Ihre Wohnung oder in Ihr Haus. Geben Sie am besten von vornherein keine Details zu Ihren finanziellen Verhältnissen preis oder zu Ihren Wertgegenständen, die Sie zu Hause haben. Seien Sie sensibel, seien Sie skeptisch und im Zweifel legen Sie auf und fahren Sie zu der gewissen Stelle hin, von der angeblich der Anruf gekommen sein soll und fragen Sie da konkret nach, ob da wirklich wahrheitsgemäß was dran sein könnte.
0: Sagt Ronja Weser, Polizeikommissarin der Polizeiinspektion Delmenhorst, Oldenburger Land und Wesermarsch.

Radio Vista TV ist hier und jetzt gibt's mal ein bisschen ungewöhnliche Musik. Hier ist Macklemore, Ryan Lewis, Can't Hold Us, featuring Ray Dalton.

Sie kennen das vielleicht, die Nachrichten. Es sind im Endeffekt immer schlechte Nachrichten. Aber jetzt habe ich einfach mal randommäßig, also so ganz, ja, zufällig, ein paar gute Nachrichten rausgesucht. Warum denn mal nicht? In Neuseeland zum Beispiel, da gibt es mittlerweile so viele Kakapo-Küken wie lange nicht mehr. Grund ist eine besonders große Menge an Rimo-Früchten, von denen die Fortpflanzung der seltenen und flugunfähigen Papageien abhängig ist. Über 240 Eier sind gezählt worden. Das ist aktuell Rekord. Dann, fast war er verschwunden, jetzt ist der iberische Luchs zurück. In Südostspanien wurden mehrere Tiere ausgewildert, um die Population zu stärken. Ziel ist es, dass sich die seltene Wildkatze dort wieder dauerhaft ansiedelt. Der Bestand der wandernden Monarchfalter, der erholt sich ebenfalls leicht. In ihren Winterquartieren in Mexiko belegen die Schmetterlinge zuletzt deutlich mehr Fläche als im Vorjahr. Trotz des positiven Trends bleibt ihre Population jedoch weiterhin bedroht. In Regensburg dürfen nachts zum Schutz von Igeln und anderen Wildtieren keine Mähroboter mehr fahren. Viele Geräte erkennen die Tiere nicht und es kommt zu schweren Verletzungen. Igel stehen unter Schutz, ihre Bestände in Bayern gehen nämlich zurück. Im indischen Tamil Nadu ist seit November 2023 ein KI-gestütztes Überwachungssystem in Betrieb, das Elefanten beim Überqueren von Bahngleisen hilft. Kameras erkennen die überquerenden Elefanten und Lokführer können gewarnt werden. Seit der Einführung dieses Systems gab es keine Kollisionen mehr. Und zu guter Letzt, Einsamkeit ist in vielen Seniorenheimen ein stiller Begleiter. Um dem entgegenzuwirken, setzt Tabea Stehler auf tierische Unterstützung. Mit ihrem Pony Käthe besucht sie ehrenamtlich Pflegeeinrichtungen in Mittelhessen. Das schenkt Nähe und sorgt für Abwechslung. Das ist doch mal eine schöne Sache.

0: Eine Mu, eine Mäh, eine Täterettete, ein Kleiderschrank, Sommerreifen fürs Auto oder Kleidung für die Kinder. Es gibt kaum was, was es nicht gibt bei Kleinanzeigen oder, wie es früher hieß, eBay-Kleinanzeigen. Nach wie vor eine gute Anlaufstelle, wenn man nicht gleich was Neues kaufen will. Aber Obacht! Die Polizei warnt gerade vor zunehmenden Betrugsfällen auf der Online-Plattform. Dennis Pumm aus der Redaktion. Da haben die Leute schon richtig viel Geld verloren, oder?
1: Ja, hunderttausende Euros mittlerweile. Deswegen macht die Polizei jetzt nochmal drauf aufmerksam. Bei den Betrugsfällen nutzen die Täterinnen und Täter die Funktion sicher bezahlen, die es da ja bei Kleinanzeigen gibt. Sie sagen dann ihren vermeintlichen Kunden, dass sie diese Funktion für die Abwicklung nutzen wollen, schicken sie dann aber auf nachgebaute Fake-Seiten, wo sie dann die Kontodaten der Opfer und so teils fünfstellige Summen schon erbeutet haben. Betroffen sind dementsprechend vor allem Verkaufsvorgänge ohne persönliche Übergabe, also Versandgeschäfte.
0: Sich jetzt aber gar nichts mehr schicken zu lassen, kann ja auch nicht die Lösung sein. Ich kann doch die Betrugsmasche bestimmt auch irgendwie erkennen, wenn ich aufmerksam bin, oder?
1: Ja, die Polizei, die rät vor allem dazu, keine externen Links anzuklicken, die im Zusammenhang mit Bezahlvorgängen verschickt werden. Die Zahlung solle ausschließlich direkt in der Plattform stattfinden und Online-Banking-Zugangsdaten nie auf verlinkten Websites eingeben. Kleinanzeigen erlaubt es aber ja auch noch zum Beispiel andere sichere Zahlungsdienstleister zu nutzen, zum Beispiel PayPal und so weiter. Da ist natürlich auch so ein gewisser Schutz möglich.
0: Weiß man eigentlich alles, aber trotzdem nochmal gut zu wissen, damit aus 40 Euro für eine gebrauchte Heißluftfritteuse nicht plötzlich 1.000 Euro weniger auf dem Konto werden.

0: Dr. Guido Schmiemann ist praktizierender Arzt und Wissenschaftler im Bereich Public Health an der Uni Bremen. Vor kurzem hat er einen Vortrag zum Thema Klimawandel und Gesundheit am Hanse-Wissenschaftskolleg in Delmenhorst gehalten. Die Auswirkungen des Klimawandels auf alle Bereiche unseres Lebens sind nicht mehr zu übersehen. Im Bereich Gesundheit skizziert Dr. Guido Schmiemann sie folgendermaßen.
1: Die Auswirkungen des Klimawandels auf die Gesundheit können wir verschiedene Schubladen sozusagen unterteilen. Einmal die ganz direkten Auswirkungen. Wenn wir ein durch die Klimakrise deutlich erhöhtes Risiko haben für zum Beispiel Extremwetterereignisse, für Brände, für Überschwemmung, dann ist das natürlich eine sehr direkte und sofort merkbare gesundheitliche Auswirkung. Genauso gibt es aber indirekte Auswirkungen, dass zum Beispiel Erreger, die sonst hier nicht heimisch waren, wie besondere Mückenarten, die sonst eher tropische Erkrankungen übertragen können, plötzlich bei uns heimisch werden und wir dann Erkrankungen bekommen, die wir bislang hier gar nicht hatten. Oder ganz banal Erkrankungen, die wir hier schon kennen, wie Allergien, weil die Zunahme von Pollen und die Menge der Pollen und die Zeitdauer, die wir unter dem Einfluss der Pollen sind, zunehmen.
0: Laut Dr. Guido Schmiemann haben Maßnahmen, die wir für den Schutz unserer Gesundheit ergreifen, auch gleichzeitig einen Effekt auf unsere Umwelt. So ist es ja logisch, dass wir, wenn wir zum Beispiel mit dem Fahrrad zur Arbeit fahren, unserem Körper etwas Gutes tun und das Risiko für Herz-Kreislauf-Erkrankungen senken. Gleichzeitig setzen wir keine so klimaschädlichen CO2-Emissionen frei, wie wenn wir mit dem Auto fahren würden. Auch der Konsum von Medikamenten hat eine große Auswirkung.
1: Zum Beispiel der Impact von Medikamenten durch den Eintrag ins Wasser, durch Folgewirkungen in der Umwelt durch dieses Medikament zum Teil bei einzelnen Wirkstoffen sehr groß sind. Und wenn ich das verhindern kann, reduzieren kann, zum Beispiel indem ich entzündungshemmende Schmerzmittel, die ich als Salbe, als Creme benutze, nicht benutze, sondern zum Beispiel andere Präparate, die besser verträglich sind, dann tue ich wieder sehr viel Gutes für die Umwelt, ohne dass meine Versorgung schlechter wird.
0: Generell kann man sagen, dass in unseren Breitengraden die Auswirkungen des Klimawandels noch sehr moderat sind und damit auch unsere Gesundheitsbelastungen niedriger sind als in anderen Teilen der Welt.
1: Da gibt es sehr große Unterschiede und es ist natürlich so, dass wir hier zum Beispiel ein Gesundheitswesen haben, durch das wir vieles abfangen können. Dass wir eine Situation, einen Wohlstand haben und Menschen im globalen Süden von einer Zunahme, zum Beispiel einer Malaria, natürlich ungleich mehr betroffen sind. Also das ist schon ein großes Paradox in den gesundheitlichen Auswirkungen der Klimakrise, dass die Menschen, die sie am meisten, ja, die sozusagen am meisten mitbeteiligt sind, am meisten verursachen, noch relativ wenig betroffen sind, während die, die sozusagen den geringsten Fußabdruck, den geringsten Einfluss auf den Klimawandel haben, deutlich mehr unter den Folgen wie Überschwemmungen, Dürren, Extremwetterereignissen leiden.
0: Der Allgemeinmediziner und Wissenschaftler Dr. Guido Schmiemann zu den Auswirkungen des Klimawandels auf unsere Gesundheit.

0: In Bremen-Bassum, da hat ein ganz besonderer Doktor seine Klinik oder besser gesagt seine Werkstatt eröffnet oder ja schon lange offen eigentlich, kann man auch sagen. Die Patienten, die dort herumtapern, das sind aber keine Menschen, sondern Puppen, Teddys oder Plüschtiere. Denn der Doktor heißt Oliver Popp und der kümmert sich um die. Thorsten Folge, der stellt Ihnen diesen Puppendoktor einmal vor. Und wenn Sie sich jetzt wundern, Oliver Popp, den Namen kenne ich doch, und Sie aufmerksamer Radio Weser TV-Hörer sind vor allem im Radiobereich, dann wissen Sie schon, um wen es sich handelt.
1: Ob Arme und Beine einer Puppe reparieren, ihre Augen richten oder austauschen, die Perücken aufarbeiten, ihren Kopf wieder zusammenkleben oder auch einem Teddy neue Tatzen verpassen. All das sind Aufgaben, die Oliver Popp in seiner Werkstatt erledigt. Popp ist nämlich einer von nur noch ganz wenigen Puppendoktoren in Deutschland. Dass er in diese besondere Branche gekommen ist, das hatte familiäre Gründe.
2: Meine Mutter war Puppendoktorin in Bremen.

0: Die war in der Antikbranche und hat einen Antikladen im Bremer Steintor gehabt und hat angefangen, damals Puppen zu reparieren. Und ja, irgendwann wurde sie krank. Ich bin damit aufgewachsen, habe das immer gesehen. Und dann sagte sie zu mir, du musst das jetzt machen. Und so hat sich das letztendlich entwickelt.
1: Du musst das jetzt machen, war zwar die Ansage, aber trotz der Nähe zur mütterlichen Werkstatt war das eigene Reparieren für Pop damals völliges Neuland. Und er hatte sich eigentlich gar nicht mit dem Thema beschäftigt, den Betrieb zu übernehmen und selbst zum Puppendoktor zu werden.
0: Nein, eigentlich konnte ich mir gar nicht vorstellen, also überhaupt in der Antikbranche bzw. Puppendoktorbranche Fuß zu fassen. Nee, ich war völlig anders gelagert, eher so ein bisschen in der Musikbranche und habe damals Musik gemacht. Aber das war einfach so. Ich bin damit groß geworden, ich habe es gesehen, wie sie repariert, habe damals nie selber repariert, aber ich habe es halt gesehen und habe dadurch also auch schon viel mitbekommen, wie man es halt macht und auch was die ganzen Puppenteile angeht, die man letztendlich braucht und zusammentragen muss, weil es sind ja viele Teile, die kriegst du nicht mehr. Die hat sie schon angefangen zusammenzutragen. Da habe ich ihr schon geholfen, die zu sortieren und so weiter und so fort. Und somit habe ich also verhältnismäßig viel mitgekriegt, aber selber repariert damals noch nicht, nein.
1: Aber genau dieses Reparieren hat sich Oliver Popp, der eigentlich gelernter Tischler ist, sehr schnell angeeignet und hat sowohl den Laden als auch die Werkstatt übernommen. Zu Beginn der 2000er, da haben er und seine Frau das Antikgeschäft dann aufgegeben und geblieben ist nur mehr die Puppenwerkstatt. Diese ist dann aber ins heimische Bassum umgezogen. Und hier repariert er weiterhin mit großer Leidenschaft die Puppen und Teddys, die ihm von ganz unterschiedlichen Kunden gebracht werden.
0: Also es kommt vom Kinder über ältere Damen. Es kommt der Faddy, der von Schwiegermutti die Puppe runtergeschmissen hat. Es kommen Sammler, es kommen Mütter, die ihre Kinderpuppen wieder aufarbeiten lassen, um an die nächste Generation weiterzugeben, an deren Kinder.
1: Auch wenn sich das Geschäft gewandelt hat, weil es nicht mehr so viele Puppensammler wie noch in den 80er Jahren gibt und auch die neueren Puppen sich oftmals gar nicht mehr reparieren lassen, weil sie verschweißt, verlötet und so verarbeitet sind, dass es keine Ersatzteile mehr gibt, hat Pop immer noch gut zu tun und er hat vor allen Dingen ein prall gefülltes Lager mit Puppenersatzteilen aus Porzellan, Zelluloid oder anderen Materialien. Reich werden kann man als Puppendoktor sicherlich nicht, aber der Lohn ist oftmals auch ein ganz anderer, denn für die Kunden ist der emotionale Wert der Puppen und der Teddys, die sie dem Puppendoktor bringen, weitaus größer als der materielle. Und das ist und bleibt für Oliver Popp auch etwas ganz Besonderes.
0: Die Puppen sind für die sie bringen, immer besonders. Sonst würden sie sie nicht bringen. Das sind keine alten Schuhe. Deswegen nehmen wir auch keine Vorkasse, weil ich weiß, sie werden wieder abgeholt. Da steht ein ideeller Wert hinter. Was immer schön ist und was ich auch öfter erlebe, ist, die Leute sind ein bisschen verzweifelt, wenn sie vor dir stehen mit dieser Puppe. Und die stehen mit strahlenden Augen vor dir, wenn sie sie wieder abholen und sie nach ihren Vorstellungen repariert wurde.
2: Thorsten-Folge über den Puppendoktor Oliver Popp. Die Puppenwerkstatt, die finden Sie im Internet unter www.puppendoktor-bremen.de.

Um uns herum schwirren immer wichtige, aber auch deprimierende Nachrichten. Deshalb hören Sie jetzt die positiven Nachrichten der Woche. Die Schlagzeilen. Weniger Smog in Großstädten. Kroatien endlich minenfrei. Arbeitnehmer weiter geschützt. 19 Großstädte weltweit zeigen, dass deutlich sauberere Luft möglich ist, und zwar innerhalb weniger Jahre. Städte wie Peking oder Warschau konnten ihre Feinstaubbelastung um fast die Hälfte reduzieren. Auch europäische Städte wie Berlin oder Rotterdam machen Fortschritte. Der Bericht zeigt, mit konsequenten Maßnahmen lässt sich die Luftqualität spürbar verbessern. Traumstrände und türkisblaues Meer. Das sind die ersten Dinge, die wir mit Kroatien assoziieren. Doch im Land erinnert abseits der Küste noch immer viel an den Krieg. Jahrzehntelang lagen dort hunderttausende Landminen verborgen. Seit dem 1. März wurden die meisten allerdings endgültig geräumt. In einer Aktion, die 30 Jahre ging. Ein Restrisiko bleibt natürlich, doch zunächst ist es ein wichtiger Schritt Richtung Aufarbeitung. Das Bundesarbeitsgericht hat entschieden, pauschale Freistellungsklauseln in Arbeitsverträgen sind unwirksam. Arbeitgeber dürfen Beschäftigte nach einer Kündigung nicht automatisch von der Arbeit freistellen. Stattdessen muss immer im Einzelfall geprüft werden, ob berechtigte Gründe dafür vorliegen. Das Urteil stärkt damit die Rechte von Arbeitnehmern. Das waren die positiven Nachrichten der Woche.

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1: Der Name Andreas Brandhorst steht für ganz besondere Thriller-Lektüre, denn seine spannenden Geschichten spielen in der Regel im Science-Fiction-Bereich. So auch der neue Thriller Der Messias. Und genau um den geht es. Um den Messias nämlich, von dem man gar nicht weiß, ob er nun ein Außerirdischer ist oder tatsächlich der Auserwählte, also eben der Messias. Dieser soll jetzt getötet werden, und zwar von Nathan. Nathan ist Profikiller. Er will sich eigentlich nach seinem letzten Fall zur Ruhe setzen, doch dann kommt alles ganz anders, denn er gerät selbst ins Fadenkreuz. Und dann zwingt ihn ein geheimnisvolles Konsortium dazu, nochmal aktiv zu werden in diesem ganz speziellen Fall. In dem speziellen Fall, dessen Auftrag lautet: Töten Sie Gott. Dieser vermeintliche Gott ist besagter Messias, der offensichtlich über übermenschliche Fähigkeiten verfügt. Aber warum soll dieser offensichtlich so besondere Mensch oder auch besondere Außerirdische eigentlich tatsächlich sterben? Nicht nur gerät Nathans Leben in Gefahr, sondern möglicherweise hängt die ganze Zukunft der Welt am Ausgang dieses Auftrages ab. Denn was passiert, wenn es sich tatsächlich um eben jenen Messias handelt und er diesen umbringt? Ein spannender Zukunftsthriller mit interessanten Figuren und einem tollen Plot. Darüber hinaus liefert Brandhorst spannende Denkanstöße. Ein ungewöhnlicher und ungewöhnlich spannender Thriller. Messias ist gerade bei Heine erschienen.

0: Und das war es auch schon wieder für heute. Das waren 2 Stunden Radio Weser TV am Morgen für Sie in der Redaktion und auch am Mikrofon war Ulrich Schöp. Ich bedanke mich ganz herzlich bei Ihnen für Ihr Interesse, wünsche Ihnen noch ein schönes Wochenende und sage Tschüss bis zum nächsten Mal.
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1: Herzlich willkommen bei uns im Bürgerradio Freistadt, der Sendefrequenz 92,5 auf Ihrem Radio Weser TV Sender. Verantwortlich ist Benjamin Kruse und mein Name ist Thomas Hülsken. Und heute haben wir uns mal überlegt, wir fangen Stimmen aus Freistadt ein. Also wir beginnen mit einer Stimme, und zwar dem Markus. Und ja, Markus, herzlich willkommen und vielen Dank, dass du bereit bist, hier an der Sendung teilzunehmen.
2: Ja, moinsen! Ja, ihr kennt mich ja alle vom Donnerstagsradio von 16 bis 17. Aber heute mal habe ich den Thomas-Vortritt mal gelassen. Erstmal, moin Thomas!
1: Moin Markus, ja, nochmal vielen Dank, dass du mir den Vortritt gelassen hast.
2: Alles gut, alles gut, alles gut.
1: Ja, ja. Ich weiß gar nicht, wie ich meine Dankbarkeit zum Ausdruck bringen soll.
2: Endlich mal werde ich mal gefragt, nicht umgekehrt.
1: Das kannst du öfter haben, kein Problem. So, Markus.
2: Ja.
1: Jetzt habe ich ja schon gesagt, wir sind dabei, Stimmen aus Freistadt einzufangen. Sprich Menschen, die hier schon eine Zeit leben. Und was immer ganz interessant ist, ist so der Einstieg. Und das heißt, wie bist du denn eigentlich hier in Freistadt angekommen?
2: Wie ich angekommen bin oder wie ich das hier selber die Plätze gesucht habe?
1: Nein, wir beginnen mal so mit deiner Ankunft hier und wie es dann, ich sag mal, sich so stetig verändert natürlich.
2: Also angekommen bin ich hier 6.8.2019 und ich bin ja nicht in der Wohnungslosenhilfe, sondern in der Eingliederungshilfe, ganz anderen Kostenträger. Aber man sieht es, oder man hört es, ich bin ja sehr gut angekommen. Nämlich wir Straßenradio-Leute haben das Ganze mit ins Leben gerufen.
1: Okay, du sagst gerade, du bist in der Eingliederungshilfe und
2: ja,
1: nicht in der Wohnungslosenhilfe. Wie kann ich mir das vorstellen? Gibt es da andere Wege?
2: Da gibt es andere Wege. Wir sollen ja eingegliedert werden in der Gesellschaft, weil du musst ja so sehen, auch bei euch in der Wohnungslosenhilfe gibt es ja Alkoholiker.
1: Ja.
2: Es gibt ja Leute, die trocken werden möchten. Liebe Zuhörer, ich trinke keinen Alkohol und nehme auch keine Drogen, bin aber in ein nasses Haus. Bei uns darf getrunken werden.
1: Aha.
2: Und auch, man sagt kontrolliertes Trinken, man sagt auch, man darf sich auch bis Oberkante geben. Also ich finde das kontrolliert Trinken besser als die Oberkante, aber man weiß es ja nicht, was die Leute da so machen. Also auf meiner Station gibt es kontrolliertes Trinken überhaupt nicht mehr.
1: Okay. Jetzt hast du gerade, also Trinken ist erlaubt und... ich denke mal, das kann aber auch schwierig werden.
2: Kann, brauche ja nicht.
1: Nein, was ich meine ist, wenn jetzt so jemand wie du eben halt nicht trinkt und dann trifft er auf Mitbewohner, die gerne mal was trinken.
2: Ich hole jetzt mal aus meinem Nähkästchen.

0: Gästchen raus. Ich war ja in Hannover, ne, in der Büttnerstraße 9. Und das war ja ein nasses Wohnheim, ne, für Wohnungs- und Obdachlose. Und da bin ich ja ständig an Leute geraten, die Alkohol trinken. Und ich habe ja auch in Hannover den Nordbahnhof, den Tagestreff oder Mäckiland, den Kontaktland, Mäckiland zum Beispiel besucht. Und da ist ja fast nur Drogen unter Alkoholiker. Und ehrlich gesagt, ich konnte mir darunter vorstellen, dass ich hier mein Ding machen kann. Und ich, ehrlich gesagt, ich mache auch mein Ding, weil ich brauche die Leute überhaupt nicht. Aber ich setze mich auch für die Leute ein, die was trinken und dann sagen, Markus, hilf mir mal. Was kann ich tun?
1: Ja, das heißt, du hast also schon eine gewisse Vorerfahrung. Du hast gerade Hannover angesprochen.
0: Genau.
1: Diese Einrichtung, ja?
0: Ich kann ja noch weiter ausholen. Mein leiblicher Vater war Alkoholiker. Ich bin 1980 nach Niedersachsen gezogen. Meine Mutter hat sich wieder in den ersten Mann verliebt, wo meine zwei Brüder herkamen. Und ich als Berliner. Ne, und dann nach Hannover, also der Landeshauptstadt Niedersachsen, ne. Okay. Also, wo ich nie war, ich bin heute noch nicht mit Hannover warm geworden.
1: Gut. Ja gut, aber nochmal ein ganz kleiner Schwenk auf Hannover.
0: Ja.
1: Die Einrichtung, die du erwähnt hast, ist ja sehr bekannt in Hannover und Umland.
0: Ja.
1: Ist auch relativ problembehaftet, weil eben halt dort der Alkoholkonsum also mehr als erlaubt ist. Und ich habe mir das einmal angeschaut und habe gedacht, Halleluja, die Jungs sind ja von morgens bis abends eigentlich nur betrunken. Und dementsprechend ja, ist auch das Erscheinungsbild dort. Und also es wäre nicht für mich.
0: Also wir haben damals, wo ich da jahrelang drin gewohnt habe, haben wir immer Wetten abgeschlossen. Wer ist der erste Schnapsleiche? Okay. Ja, du musst ja so sehen, es gab auch, ja, wenn der erste, ne, sagen wir mal, der erste auf Montag fiel, um 9 Uhr Taschengeld, ne, und dann um 11 Uhr kam schon die ersten Leichen mit Krankenwagen wegtransportiert.
1: Okay, so, dann hast du also für dich irgendwann mal festgestellt, Hannover oder diese Einrichtung dort ist nicht das Wahre für dich.
0: Ich habe gar nichts festgestellt. Ich habe, ehrlich gesagt, mein Ding dort gemacht. Ne? Ich habe dort angefangen, ne, was ich jetzt hier bei Radio Weser TV mache, habe ich ja in Hannover auch gemacht. Ne, alleine nur, da war jeder fünfte Freitag im Monat, also viermal im Jahr, habe ich meine Sendung gemacht. Und es hat mich damals schon Spaß gemacht, es macht mir heute noch Spaß, sonst wäre ich ja hier nicht sitzen.
1: Okay. Gut, aber kommen wir mal zurück zu deinem Dasein hier in Freistadt.
0: Ja.
1: Also, du bist dann hier angekommen.
0: Ja.
1: So. Und wie war es denn? Hast du denn irgendwie erstmal, so nach meinem Verständnis oder auch nach dem Verständnis der Zuhörer und Zuhörerinnen da draußen, hast du auch so klassische Wege beschritten wie Schlafsaal hier in Freistadt? Gibt es so etwas?
0: Nein, nein. Also in Haus Fermlik, wo ich wohne, da gibt es überhaupt keinen Schlafsaal. Weil da gibt es Einzelzimmer mit TV, ne? Oh. Aber kein Kühlschrank, den musst du dir erstmal erkämpfen, ne? Weil du nicht in der Selbstverpflegung bist, du bist in der Vollverpflegung. Das heißt, du kriegst morgens, mittags, abends dein Essen serviert.
1: Okay, gut, also Einzelzimmer mit Bett und
0: Fernseher.
1: Tisch und Schrank. So, und ja. Und wie sieht's aus mit Waschbecken? Gibt's das da auch?
0: Kommt drauf an, in welchem Zimmer du bist.
1: Ah, okay. Und Waschgelegenheit, also sprich Dusche, Toilette?
0: Ja, Dusche, Toilette, Badewanne.
1: Oh,
0: das ja, ist ich habe überall. Ne? Also, selbst die Italiener bei uns haben. Und ich bin ja mal gespannt, ob es so bleibt, weil wir irgendwann dieses Jahr noch in der Umbauphase von innen kommen. Ich merke,

0: Ne, und darum, ich bin ja mal gespannt.
1: Okay, das klingt ja erstmal schon mal für mich recht spannend, so deine Ankunft und was du jetzt gerade von deinem Haus beschreibst. Gut, ich sag mal, wir machen mal einen kleinen Augenblick Pause und ich spiele ein wenig Musik ein.

0: So, da sind wir wieder zurück. Eine kleine Pause, gerade bei dem jetzigen Wetter und den Temperaturen, tut ganz gut. Der Markus schwitzt und versucht mir verzweifelt zu signalisieren, dass er gerne ein Eis hätte. Ganz vergessen, ich habe kein Geld dafür.
1: Ich auch nicht.
0: Also von daher, suchen wir uns einen Sponsor. Vielleicht finden wir mal irgendeinen. Vielleicht, man weiß das immer nicht so genau. Okay, so. Also, jetzt habe ich schon so einen kleinen Einblick, was dein Zimmer betrifft.
1: Oha, mein Zimmer.
0: Ja, also ich möchte jetzt nicht wissen, ob es so ordentlich ist und ob du jeden Tag putzt und bügelst. Keine Ahnung.
1: Das wäre mal was.
0: Und ich habe das Haus ja auch schon mal von außen gesehen. Es sieht ja recht nett aus so mit dieser Fassade und das wirkt auch recht modern.
1: Du musst ja so sehen, es wurde ja umgebaut, ne? Weil, wo ich da eingezogen bin, war es weiß, Asbest verseucht. Ne? Okay. Und ihr wisst ja alle, Asbest, wenn das ausbricht, geht es ja auf der Lunge. Mhm. Ne? Und da haben sie immer hin und her überlegt, ob es abgerissen werden soll oder nicht.
0: Ja.
1: Und dann haben sie sich entschieden, in der Corona-Zeit oder Anfang der Corona-Zeit, ich war in der BV, also Bewohnervertretung, ob es renoviert wird. Und das haben sie gesagt, es wird renoviert. Aber 3 Jahre. Nein, danke. Also das war wirklich die Hölle. Aber was soll's. Wir leben noch.
0: Okay, das klingt gut. Wir leben noch. Ja. Okay, so. Und wie ist denn so der, ich sag mal, gewöhnliche Tagesablauf, wo du da bist? Gibt es da...
1: Von mir oder von...
0: Oder allgemein so. Gibt es da irgendwie sowas wie gemeinsames Frühstück?
1: Was ist das denn?

0: Ich weiß nicht, ich habe irgendwie, ich meine aus dem Augenwinkel mal so eine Art Speisesaal gesehen zu haben.
1: Haben wir nicht.
0: Habt ihr nicht?
1: Haben wir nicht. Also wir hatten früher.
0: Okay.
1: In den 80er, in den 90er hatten wir sowas mal gehabt, wo jetzt unser Tagesdress drin ist. Oder Tagesstruktur, kann man auch so nennen. Aber Tagesdress hört sich für mich ehrlich gesagt besser an. Ne, und da gab es früher mal, ne, aber das haben sie schon nichts sein gelassen. Dann hieß es ja, wir gehen rüber. So eine Wohnungslosenküche, das war den, ehrlich gesagt, in den 90er, Anfang der 2000er zu teuer.
0: Okay.
1: Und dann sind sie so, ja, zum Meyers Menü, sag ich mal, ne, ist zwar ein bisschen Werbung, aber so jetzt, ja, ist, ne, und da gab es immer Beschwerden. Okay. Beschwerden, dass das Essen nicht so gut war, und dann haben wir als Bewohnervertretung nach der Corona uns überlegt, was wir machen können.
0: Okay. Was ich so am Rande mitbekommen habe, ihr habt im Erdgeschoss, ich sag mal, eine Art Aufenthaltsraum?
1: Ja, das nennt sich Treffpunkt für Leute, die in der Werkstatt nicht sein können oder nicht arbeiten wollen. Die gehen runter in den Erdgeschoss, so eine Limarin oder so eine Tanja, und spielen, lesen. Mhm. Da wird auch lecker gefrühstückt. Wenn jemand Geburtstag hat, gibt es Mettbrötchen.
0: Oh.
1: Ja, ich hatte mir das mal angeguckt. Und also für mich war es auch was, aber zu langweilig.
0: Naja, es gibt ja auch, ich sag mal, kein Altersdurchschnitt, den man jetzt irgendwie festlegen könnte. Ich habe also Leute gesehen im Fernblick, also nach meiner Meinung irgendwie so um die 30, und dann auch Leute so 50, 60. Und ja, es gibt ja tatsächlich, habe ich gehört, einen Bewohner in diesem Haus, der hat auch so ein bisschen, ich sag mal, Prominentenstatus.
1: Ich weiß, wo die hinaus willst, unser Peter, unser Cowboy.
0: Genau der.
1: Ja, da ist ja schon über 80. Also ich habe den zu seinem 80. Geburtstag gratuliert. Und seine Wohngruppe, das habe ich ehrlich gesagt gestaunt. Da kam eine Kutsche, wirklich, eine Kutsche rund um Haus, und hat sich gefreut. Also dieser Cowboy, gut, er ist manchmal laut, wenn er einen über den Durst getrunken hat, aber er bringt manchmal so eine Stimmung rein, und man kann über ihm lachen. Und in unser Altersheim, 6 Kilometer, nee, danke, da will er nicht hin. Nach Hallstatt, nee, der ist noch, in meinen Augen noch zu fit. Aber, und jetzt kommt das große Aber. Das macht das gleiche, was ich mache.
0: Okay. Ja, also ich sehe ihn ja fast tagtäglich hier durch Freistadt laufen. Seine Gangart ist auch so, ich sag mal, als ob er mit seinem früheren Leben stundenlang im Pferdesattel gesessen hat und nichts anderes gemacht hat. Ja, und ich sag mal, der ist ja jetzt auch schon über 80 und läuft hier aber noch recht munter durch die Gegend. Ja, er trinkt auch mal ganz gerne was. Und was ich dann ganz witzig finde, so wie ich es mitbekommen habe, es gibt ja hier auch unseren Frischemarkt in Freistadt, und er steht dann davor.
1: Er darf ja nicht dort rein. Ne? Also der hat lebenslang Hausverbot.
0: Oh. Ja, also dann steht er davor und wartet, dass Leute dort reingehen. Dann fragt er, aber auch ganz bescheiden, kannst du mir mal bitte ein Bier mitbringen? Und ja, dann sagt derjenige, ja klar, mache ich, aber gib mal Geld. Und da.
1: Da kriegst du auch gar kein Geld. Da gibt es höchstens dann Alkohol. Ich weiß nicht, ob das bei einem Hausherrn eingeteilt bekommt. Das kann ich nicht sagen. Da müsste ich jetzt dort anrufen. Aber den bringt wirklich Leute ein Bierchen mit, weil die Leute Mitleid mit ihm haben, und weil. Die sagen immer, komm, ein Bier kann ich ja verkraften.

0: so teuer ist es ja nicht. Mhm. Und, naja, und Cowboy, wenn der Geld in der Hand hat, der setzt das wirklich in Alkohol um. Und da haben wir wirklich die Mitarbeiter und Hausfamilie da einen Strich durch die Rechnung gemacht, weil so besoffen wollen wir den nicht haben, sonst wird er ausverschämt und beleidigt und das wollen wir nicht.
1: Also ich habe ja mal eine Geschichte von ihm gehört, das muss ja grausam gewesen sein. Er hat vor Jahren wohl so dieses Hobby gehabt, dass er sich an die Bundesstraße gestellt hat. Und zwar im Morgengrauen, wenn alles hier noch tief und fest geschlafen hat, hat sich dort hingestellt. Und sobald ein LKW in Sicht kam, hat er gewunken und gerufen. Und die Reaktion der LKW-Fahrer war, man hat das Horn betätigt.
0: Oh, die armen Leute sind bestimmt aufs Bett geflogen.
1: Mit Sicherheit. Und vor allen Dingen, es hat dann noch einen Nebeneffekt. Cowboy wurde dann aus den LKWs Geld zugeworfen.
0: Na gut, die Geschichte kenne ich zum Beispiel nicht, aber gewunken zum Beispiel, doch, das habe ich öfters auch schon gesehen. Aber jetzt macht er das nicht mehr. Ich weiß nicht, warum, wieso. Vielleicht schläft er ja länger.
1: Ja, es ist ihm verboten worden. Also ganz klipp und klar, man hat gesagt, das geht so nicht. Und wenn er das weiterhin macht, dann würde man sich Konsequenzen überlegen.
0: Wow. Ich kenne da die Konsequenz von Hauswärmig. Ab nach Heimstatt mit ihm. Aber ich glaube nicht, dass der in Heimstatt landet. Ich glaube, ehrlich gesagt, der wird bei uns noch rausgetragen.
1: Gut, Markus, zurück zu dir.
0: Ja.
1: Also, jetzt weiß ich ja schon mal, also es gibt da bei euch einen Aufenthaltsraum. Es gibt Frühstück, wenn jemand Geburtstag hat.
0: Also, es nennt sich ja Tagestreffpunkt unten im Erdgeschoss, weil jede Wohngruppe hat einen eigenen Tagesraum.
1: Gut. Und was ich gehört habe, ihr habt auch so eine Art Kiosk bei euch im Haus, ne?
0: Ja und nein. Der Kiosk ist in der Corona-Zeit erstanden, weil wir damals, ne, 2020, 2021 haben wir hin konnten. Nicht einkaufen, nichts. Da habe ich als Bewohnervertretung überlegt, was machen wir. Da habe ich zu den Leuten gesagt, also auch zu meiner Bezugsbetreuerin, wir müssen irgendwas tun für die Leute, die nicht raus dürfen. Ja, dann haben wir so einen Kiosk mal ins Leben gerufen. Mhm. Ich weiß gar nicht, ob der überhaupt noch existiert. Also mir wurde gesagt, er existiert noch, aber Sonntag zwischen 10 und 11, da liege ich meistens im Bett und ruhe mich aus. Ich dachte, Sonntag ist mein Ausruhtag, weil ich bin ja von Montag bis Samstag ständig unterwegs.
1: So, jetzt gibst du mir ein schönes Stichwort, ja. Unterwegs, von ja. Montag bis Sonntag. Wie ist denn so dein gewöhnlicher Tagesablauf? Also du wirst morgens dann mal wach?
0: Da stehst du doch. Zwischen 4 und 5 werde ich wach. Also ich brauche wirklich fast keinen Wecker mehr.
1: Okay.
0: Ich werde automatisch wach, manchmal auch um 3. Ne? Und wenn ich auf die Uhr gucke, wenn ich um 4 auf Klo gehe, kann ich auch gleich wach bleiben, weil ich dann meine Mail checke oder mich natürlich für die Donnerstagssendung vorbereite oder mit meinem Sohn, ne, der ja in Hannover wohnt, mich unterhalte oder mit ein paar anderen Leuten mich unterhalte. Mhm. Um 7 Uhr kommt ein Mitarbeiter und sagt, guten Morgen. Natürlich sagen wir auch immer guten Morgen. Um 7:30 gehe ich rüber in unsere Werkstatt.
1: Aha.
0: Ne, A&I. Ich mache dort Radiovorbereitung, ne, plan dort die Interviews, die ich dann auch mache. Also wenn ich nach Hannover fahre zum Beispiel oder mal kurz nach Bremen, das muss ja alles geplant werden. Das mache ich drüben und auch bei A&I und auch, wie ich gerade gesagt habe, drüben also Hausfernblick. So, und dann sitze ich den ganzen Tag Telefondienst, gucke in der Weltgeschichte rum, mhm, ne, mache den Musikplayer, den sie ab und zu mal hören. Okay. Ne, also diese Musik, die habe ich heute mal nicht zusammengestellt. Ne, das hat er heute mal unser Moderator gemacht. Aber die meisten Musik stelle ich zusammen. Mir wird auch Musik geschickt, mhm, von Leuten. Ne, wie heißt das? WhatsApp? Ja, es kommt da nicht drauf. Und darum, also ich habe viel

0: So, und willkommen zurück. So, Markus, also jetzt hast du mir gerade was erzählt, A und I. Ich habe mich mal ein bisschen schlau gemacht im Vorfeld der Sendung. A und I steht ja für Arbeit und Integration.
1: Ja.
0: So, das heißt, ich stelle mir das also so vor, ihr habt da jetzt eine Werkstatt oder Werkhalle. Dort gehen Leute arbeiten. Was gibt es denn da für Tätigkeiten, die gemacht werden können?
1: Also wir haben eine Kfz-Werkstatt, dann haben wir eine Industrieverpackung, dann haben wir, also ich sage immer dazu, Müllbeutelbeklebung, große Industriemüllbeutel und natürlich unsere heißgeliebte Zentrale.
0: Ach ja.
1: Warum ich das heißgeliebt sage? Ne, weil wir seit 3 Jahren den Flohmarktannahmestelle sind mit sehr gutem Erfolg. Und der Erfolg sitzt hier. Also ich habe dieses Jahr fast alles alleine gemacht.
0: Okay. Ja, jetzt hast du, das habe ich auch von einigen gehört, bei A und I ja auch quasi so einen Status. Ich nenne es mal vorsichtig, graue Eminenz.
1: Ich bin da fast ein Promi dort. Liebe Zuhörer, wollte gerade wieder TV. Ich wollte nie prominent werden. Nie, wo ich jetzt bin, nie und nimmer. Hätte mir das jemand vor 40 Jahren, sagen wir vor 30 Jahren gedacht, Markus, du wärst so ein Promi. Ich hätte die Vogel gezeigt. Und ich bin jetzt.
0: Ja, ich meine,

0: eine gewisse Prominenz kann ja ganz angenehm sein. Das heißt, hast du auch Fans hier in Freistadt?
1: Nein.
0: Nicht?
1: Nein. Und ehrlich gesagt, ich finde es auch richtig so, dass ich hier in Freistadt kaum Fans oder sagen wir mal Bekannte oder Freunde habe. Also ganz auf Grunde, ich habe die Zeit dazu gar nicht. Viele sagen zu mir, Markus, warum hast du keine Freundin? Wozu? Ich habe keine Zeit. Wenn ich Feierabend habe bei A&I, geht's drüben beim Haus Fernblick oder im Haus Fernblick weiter mitarbeiten. Also was ist das? Feierabend? Ich kenne das nicht mehr.
0: Das heißt also, du bist 7 Tage die Woche?
1: Nein, 6 Tage.
0: Oder 6 Tage?
1: Der siebte Tag, ja gut, man kann auch sagen 7 Tage, aber der siebte Tag ist der Ausruhtag, Wäschetag.
0: Aha.
1: Aber trotzdem arbeitet sich so ein bisschen was für das Radio, aber nur ein bisschen.
0: Ja, und ich meine, 6 Tage die Woche hier irgendwie was schaffen und das auch auf Dauer durchzuhalten, ist natürlich schon eine Leistung.
1: Ob ich das durchhalte, ist auch eine zweite Frage. Es macht Spaß. Und bei mir ist das ja nicht nur Spaß, sondern bei mir ist das schon eine Berufung, weil ich bewege ja was. Ne? Ich habe in Bremen was bewegt, jetzt wollen wir in Hannover was bewegen. Aber in Hannover ist es wirklich ziemlich sehr, sehr schwierig. Aber mal gucken. Ich beziehe vielleicht Fleisch, also da bin ich mal gespannt, ob wir das so hinkriegen, was wir so formen. Also Politik sagt, ja, könnten wir machen, aber dafür fehlen uns die Leute.
0: Aha. Ja, und du bist ja jetzt nicht nur bei A&I involviert. Ich habe auch so am Rande mitbekommen, dass du dich ja noch ehrenamtlich engagierst.
1: Oha, jetzt kommt's. Ja, ich bin fast überall. Überall und nirgends. Ne? Weil mich kann man in Bremen sehen, unter anderem. Mich kann man in Hannover sehen, unter anderem. Aber wo er hinaus will, ich engagiere mich wirklich für unsere behinderten Menschen. Ne? Und es gibt da in Bremen so ein Parlament, das nennt sich Behindertenparlament. Und da bin ich ab und zu mal drinnen, da bin ich in der Selbstvertretung, wohne und unsere Menschen e.V. drinnen, wo man mich ab und zu sieht. Ne? Oder, ich bin auch ab und zu mal in Berlin bei meiner Tante, da stehe ich auch ab und zu mal vom Roten Rathaus. Okay. Ne? Da willst du wahrscheinlich hinaus, Roten Rathaus, ne?
0: Nee, eigentlich gar nicht. Nur wie gesagt, ich habe ja also mich auch ein bisschen im Vorfeld vorbereitet auf deine Person. Ja, und wo du gerade Bremen erwähnt hast.
1: Ja.
0: Ich war jetzt vor kurzem auch in Bremen. Nicht nur an diesem Wochenende, sondern auch schon mal zwischendurch. Und was ich ganz, ganz toll finde, es gibt ja eine Einrichtung in Bremen für Menschen, die wenig Geld haben oder auch streckenweise gar keins. Aber die können dort frühstücken, die können dort Mittagessen.
1: Wo gibt's das denn? Also Kaffeepapagei gibt's das nicht, da muss ich alles bezahlen. Mittagessen bin ich 2,50.
0: Also ich habe tatsächlich Leute gesehen, die sind dort rein und haben gesagt, ich habe Hunger, aber ich habe kein Geld. Und die Mitarbeiter waren tatsächlich willens und in der Lage, zu sagen, ja komm hier, hast einen Teller.
1: Das ist, also, oder die waren in der Oase drin, das ist das nächste Anlaufzentrum. Mhm. Aber die kenne ich noch nicht, die kenne ich noch nicht mal. Okay. Weil ich kenne nämlich nur Kaffee, Papagei am Bahnhof direkt. Und da ist mir das neu, dass sie wirklich viel Lau im Essen rausgeben, weil da musst du wirklich Geld haben.
0: Ja gut, aber ich sag mal, auf der einen Seite heißt es ja soziale Einrichtung und wir sind für Menschen da. So, wenn da jetzt jemand wirklich hinkommt, der ja Hunger hat und nicht weiß, wie er den Tag überstehen soll und kein Geld hat, ich denke, dann ist es doch nur recht und billig zu sagen, Mensch, komm her, hier hast du einen Teller Suppe, so aus meinem Verständnis heraus, und bezahl mal nichts, aber beim nächsten Mal hast du ja vielleicht ein bisschen Geld dabei und bezahlst dann dein Frühstück oder dein Mittagessen.
1: Ich weiß nicht, ob die das dort machen. Also in Hannover gibt es sowas. Ne?

0: Ich weiß nicht, ob das die da machen. Also da müssen wir wirklich mal nachfragen, ob das Papagei macht oder ob das die Oase macht. Naja, also, oder die Zuhörer schreiben uns mal eine Mail. Mhm. Thomas kann ja nochmal die Mailadresse sagen, wo sie das hinschreiben können. Also mir ist es gar nicht bekannt. Vielleicht macht das auch noch die Bahnhofsmission, aber die hat so selten offen.
1: Wobei, du sagst gerade Bahnhofsmission. Ich habe festgestellt, die ist in Bremen aber wirklich sehr... sehr negativ behaftet. Ja? Und wird auch sehr kritisch beäugt.
0: Du, ich war ehrlich gesagt da drin, wo der Sozialpädagoge drin war, der auch hier schon mal war, der auch bei Radio Wieser TV mit mir die Sendung gemacht hat, du musst das so sehen, die ist wirklich sehr unterbesetzt. Mhm. Ich weiß auch nicht, ob es da noch so Sozialpädagoge dort gibt. Ich kann ja nicht sagen, weil ich mich damit ehrlich gesagt kaum beschäftigt habe, weil im Moment liegt mein Fokus drauf, dass die Leute von der Straße wegkommen oder dass die Passanten in der Innenstadt rumlaufen und gucken, wo sehe ich Obdach, wo sehe ich wohnungslose Menschen, und die spenden zum Beispiel Kaffee oder Mineralwasser.
1: Okay. Ja, es sind natürlich immer so Faktoren, die reinspielen. Man merkt auch immer ganz schön, wo dann die soziale Schere ganz weit auseinanderklafft. Und es gibt natürlich viele Vorurteile. Ja, ich habe das also auch am Kaffee-Papagei beobachtet.
0: Ich sage dazu ehrlich gesagt nichts mehr, weil da steht jetzt natürlich auch ein Sicherheitsbeamter davor, also Sicherheitsdienst, weil die Leute drin Angst haben, also die Mitarbeiter Angst haben, dass wirklich Mord und Totschlag, jetzt sage ich das Wort mal, oder die Drogis, weil das nicht, weil Kaffee Papagei ist ein von den Drogenumschlagsplatz von, und da ist ja, da gucke ich ab und zu auch mal hin und ehrlich gesagt, also Angst kriege ich dann wirklich nicht. Mhm. Aber es gibt Leute, die wirklich da drin Angst kriegen oder die da vorbeikommen, gehen, ach, nicht schon wieder die Drogis. Also, das ist ja. Ja. Oder man weiß es, in der Nähe ist ein Theater, in der Nähe ist unser Sendezentrum von Radio Wieser TV. Also du musst dran vorbeigehen, wenn du zum Richtweg willst. Und ich kenne solche Leute, ich kenne auch solche Leute, die da sind und sagen, oh, nicht schon wieder.
1: Ja, und was auch auffällig ist, gerade im Bereich des Kaffee Papagei ist ja auch viel Polizei vertreten.
0: Ja, jetzt nicht mehr. War früher so.
1: Ja, gut, wir spielen mal wieder ein bisschen Musik ein und gönnen uns selbst mal einen Schluck zu trinken. Und dann geht's auch gleich weiter.

0: So, wir haben uns mal ein größeres Päuslein gegönnt. Bei den Außentemperaturen ist das auch ganz hilfreich. Markus sitzt hier auch schon und putzt sich die Schweißperlen von der Stirn.
1: Ha, ha, ha, ha. Also, ja? Ich finde das gar nicht mal so warm. Weil viele sagen immer, ich bin so dick angezogen.
0: Ach so, gut. Ja, wir hatten ja jetzt gerade vor der etwas längeren Pause noch mal das Thema kurz mit dem Kaffee Papagei.
1: Genau.
0: So meine Wahrnehmung, deine Wahrnehmung. Ich finde es interessant. Ich finde auch dieses Konzept recht gut.
1: Welches von den Kaffeepapageien? Das ist auch gut. Ne? Also ich bin ja manchmal, wenn ich in Bremen bin, wochentags, dann gehe ich da auch Würstchen und eine Cola.

0: Metzmix trinken, wirst du Metzmix 1,40, 1,50, kannst du nicht meckern.
1: Nein, auf keinen Fall. Und ja, kommen wir mal wieder zurück zu der Heimat.
0: Ja, Freistaat.
1: Ja, so, und jetzt, also wie gesagt, du bist hier schwer aktiv.
0: Schwer nicht nur aktiv, aber wenn es schwer wäre, dann wäre ich den ganzen Tag vom Computer sitzen und nur noch Regler bedienen. Nee, so schwer nicht.
1: Nein, was ich meine ist einfach, also du weißt schon, wie du deine Freizeit verbringen kannst, mehr oder minder, wenn du überhaupt Freizeit hast, das weiß
0: ich. Hab ich nicht.
1: Ja, du kriegst jetzt deswegen aber auch kein Mitleid von mir.
0: Klar habe ich Freizeit. Also das gerade ist ja schon halb Freizeit, halb Arbeit. Also ehrlich gesagt, ich habe mich das selber ausgesucht und es macht immer wieder Spaß. Ja, mein Husten muss auch mal sein. Macht immer wieder Spaß.
1: Ja.
0: Auch wenn ich mal krank werde.
1: Ja, mein Gott, krank sein, das darf, ist auch erlaubt, darf auch sein. Ne, davon ist, kann man sich ja nicht wirklich ausnehmen.
0: Ja. Doch, zum Arzt gehen und sich und den Herr Doktor sagen. Mal gucken vielleicht. Aber nee, wir sind einem hart.
1: Ja, wunderbar. Ja, ich meine, wenn ich ab und zu auch mal hier durch Freistadt tingle, ich habe dich ja auch schon mal bei A&I draußen sitzen sehen.
0: Ja, mit meiner Chefin. Wo du dann mit deinem schönen Auto vorbeigefahren bist.
1: Ja, und du ganz hochwittig das Telefon in der Hand gehalten hast.
0: Das war die Flohmarktzeit.
1: Wo ich gedacht habe, mein lieber Schwan, jeder Manager würde dich beneiden für so eine Arbeitsposition. Aber gut.
0: Ehrlich gesagt, ich werde gar nicht beneidet. Weil ich sitze in meinem kleinen Gabüffchen. Also in meinem Büro, ich sage jetzt mal mein Büro, aber ich sage, das ist nicht dein Büro, sondern es ist genau wie jeder andere ein Kompromiss. Aber, und jetzt kommt das aber, ich möchte keiner da vorne arbeiten. Und die denken, alles ist stressig, Telefondienst. Nein, ist es nicht. Das macht Spaß, mit fremden Leuten zu reden. Ich habe das gerade wieder erlebt bei unserer Flohmarktannahme, fast 300 Leute. Und es macht jedes Mal macht es Spaß, mit denen zu reden.
1: Ja. Ja gut, aber dafür ist auch nicht jeder gemacht. Ne? Viele sind ja auch ein bisschen schüchtern. Oder
0: bin ich normalerweise auch. Also wird jemand vor 40 Jahren gesagt...
1: Markus, ich kaufe dir viel ab, auch ab und zu mal eine Cola. Aber dass du schüchtern bist, das möchte ich jetzt nicht unterstreichen.
0: Also liebe Zuhörer, habt ihr das gehört? Also ich war schüchtern, aber ich musste mir damals alles wirklich bei Radio Leinherz, jetzt sage ich mal, wo ich mal war.
1: Ich versuche mir das gerade vorzustellen.
0: Was denn?
1: Ein Markus, der hier schüchtern übers Gelände geht, den Kopf gesenkt, dass ihn bloß keiner anspricht, der zudem auch noch irgendwie versucht, schreckhaft zu wirken. Und weißt du, genau dieses Bild kriege ich gerade nicht hin.
0: Also ehrlich gesagt, vor 40 Jahren, doch, da habe ich mir wirklich fast alles gefallen gelassen.
2: Okay, viel Spaß noch, vielleicht bis nachher, vielleicht unseren schönen Feierabend.
0: Das war gerade unser Chef.
1: Ja, der darf das.
0: alles gut. Ne, also ich war wirklich mal schüchtern, auch im Kinderheim, wo ich ja aufgewachsen bin. Da war ich wirklich schüchtern. Ich habe mir wirklich fast alles gefallen lassen. Ich bin dann mi zum Mitarbeiter gelaufen und habe mich da ausgeholt. Ne, ich musste das alles früher lernen, mich selber zu verteidigen. Und ne, im Bergheim, jetzt sage ich mal schöne Grüße dorthin, ne, du kennst das selber, da musst du dich durchboxen. Ne, und ich war ja 13 oder 14 Jahre da. Und da habe ich schon gelernt, mich das durchzuboxen. Ne, im Kinderheim musste man sich durchboxen, dann war ich im Berufsinternat, muss ich mich durchboxen. Also man lernt sowas. Ne, und ich lasse mich jetzt mit meinen paar Jährchen, die ich auf dem Buckel habe, ne, mittlerweile ist das ja 52, 53 schon, lasse ich mir nichts mehr gefallen. Also ich habe schon in dem Alter wirklich mir ein dickes Fell zugelegt.
1: Naja, gut, ich sag mal, jetzt brauchst du hier nicht.

0: ich mit deinen zarten Anfang 50ern zu wuchern, oh, 52, 53, da kann ich nur ein bisschen müde drüber grinsen.
1: Der ist älter wie ich.
0: Ja, aber eine ganze Portion sogar.
1: Aber er macht es gut.
0: Ja, ich gebe mir Mühe und überhaupt. Ja, so, und jetzt, also du hast hier deine feste Position bei A&I, du hast genug Ideen und Inspiration für deine Freizeit.
1: Ja.
0: So, und dann gibt es ja jetzt bald, was heißt bald, ich glaube in 2 oder 3 Monaten, hier in Freistadt wieder eine Veranstaltung.
1: Ja, ich weiß, wo ich drauf hinaus will, das Wohnungslosentreffen. Und ich weiß doch nicht mal, ob ich daran teilnehmen darf.
0: Und warum weißt du das noch nicht?
1: Aus ganz auf Grunde. Weil A und I, jetzt, ne, unser Behindertenwerkstatt sagt, Markus, wenn du keinen A-Auftrag kriegst, also keinen Arbeitsauftrag, musst du Urlaub nehmen. Und im Moment ist mein Urlaub geblockt für meine Verwandten in Berlin, weil meine Tante ist Ende 70, kann nichts mehr, wurde vor kurzem operiert und ich möchte lieber wirklich den Urlaub, den ich jetzt noch habe, für meine Tante lassen, weil die wahrscheinlich brauchte mich auch noch zum Umziehen. Jetzt gerade das Haus will das Haus verkaufen, wo ich mit aufgewachsen bin.
0: Aha.
1: Ne, also, und leider hatte ne, kurz vor Weihnachten ihr jüngsten Sohn verloren. Ne, also ich weiß im Moment auch nicht, was, ob ich da noch helfen kann oder soll, wenn nicht.
0: Aber gut. Treffen von Wohnungslosen.
1: Ja.
0: Hier in Freistadt.
1: Ja.
0: Ich hab jetzt mitbekommen, diese Veranstaltung findet im Wechsel statt. Mal hier in Freistadt und dann auch schon mal im Bayerischen Land.
1: Ja.
0: Bei dem Diakoniedorf Herzog-Sickmühle. Ich habe schwer Schelte bezogen vor einiger Zeit, weil ich habe gesagt, ja, Diakonie Herzog-Sickmühle.
1: Ja.
0: So, dazu muss man wissen, bis Juni letzten Jahres war es tatsächlich die Diakonie Herzog-Sickmühle. Und die Diakonie Herzog-Sickmühle ist dann fusioniert mit der Diakonie Oberbayern. Seitdem ist die Herzog-Sickmühle so eingegliedert, ist also keine eigenständige Diakonie mehr, sondern mehr oder minder ja, assimiliert in die Diakonie Oberbayern. Und deswegen auch jetzt die neue Bezeichnung Diakoniedorf. Nur das mal so am Rande.
1: Ja, aber nun, bei uns heißt es immer noch Herzog-Sickmühle. Bei unseren Treffen, auch bei unserer Konjunktionstreffen, das wir hatten, heißt das Herzog-Sickmühle. Also, das kriegst du bei uns da oben nicht mehr raus.
0: Ja, das ist dann so ein bisschen Sturheit, wie so Esel, ne?
1: Oh, du weißt auch, wir sind immer stur.
0: Na, wunderbar. Naja, auf jeden Fall, also dieses Treffen, dieses Wohnungslosentreffen findet also im Wechsel statt, mal in Bayern, mal hier in Freistadt. Und ich kann mich ganz dunkel erinnern, ganz dunkel, so die ersten zaghaften Gehversuche dieses Wohnungslosentreffens.
1: Meinst du 2016 und 17?
0: Genau.
1: Da wieder hinaus, ja, ich bin der Einzige. Ich war ja wirklich bei jedem Wohnungslosentreffen dabei. Und ehrlich gesagt, damals waren wir noch für eine Lanias, eine verantwortliche Sendung dort. Und dann habe ich das zweigleisig gemacht. Und jetzt sind wir ja auch das Wohnungslosentreffen, die Interviews zum Beispiel, landen alle bei mir.
0: Ah, okay. Ja. Und ja, wie gesagt, Wohnungslosentreffen, das klingt jetzt erstmal für den Unbedarften so, ah, okay, also da kommen die ganzen Wohnungslosen einmal im Jahr hin und lassen sich da bespaßen.
1: Oha, das wird aber was. Das, also,

0: Hätte ich dir mal gesagt, 2016. Wenn du das hier mitbekommen hast, ich weiß ja nicht, ob du da schon hier mal schon reingeschnuppert hast in Freistadt. 2016 dachte ich wirklich, hier ist Party angesagt. Ne? Also unser Gifhorner, wir haben wirklich Party gemacht und da haben wir gesagt, so wollen wir es nicht haben. Und dann haben wir 2017 schon ein bisschen reine Struktur reingekriegt, aber es gibt ja manche Leute, die sind immer noch auf Partys aus. Gut, können wir ja machen, aber ehrlich gesagt, das Wohnungslosentreffen ist ja nicht nur zum Party machen, da, sondern Informationen zu austauschen, Workshops, ne, und anderem laufe ich auch darum, ne, Interviews zu machen, natürlich für euch, liebe Zuhörer. Und ehrlich gesagt, manchmal werde ich auch gefragt, warum machst du das überhaupt? Ne, also es gibt wirklich noch Leute, die können sich das gar nicht vorstellen, dass ein Wohnungs- und Obdachlosen und noch behindert dazu sowas überhaupt das machen kann.
1: Okay. Ja, und ich kann mich erinnern, bei der ersten Planung des Wohnungslosentreffens, es war viel Chaos, es war noch gar nicht so richtig klar, wie soll das Ganze denn vonstatten gehen, wer plant was, wie unter anderem soll es auch Entertainment für die Besucher dieses Treffens geben. Und ich kann mich erinnern, es gab dann Entertainment, das war hier im Dorf Terror pur. Und zwar hat man dann so gedacht, naja, so Abend zum Abschluss des Tages, dann lassen wir doch mal ein bisschen so eine Trommelgruppe von der Leine. Und die haben dann auch wirklich getrommelt.
0: Ja.
1: Manchmal war es nicht schön, sich das anzuhören.
0: Oder Cosplay-Chor?
1: Ja, da gab es auch mal was, stimmt, ja. Und gerade für Menschen, die dann auch gerne mal ihre Nachtruhe haben.
0: Was ist das denn, Nachtruhe?
1: Ja, gut, du brauchst sie nicht, schon klar. Auf jeden Fall gab es ja auch dann Menschen, die haben gesagt, Mensch, ich muss morgens um 5 Uhr aufstehen, weil ich zur Arbeit muss. Und dann wird man hier betrommelt oder es wird lautstark und schön falsch gesungen. Wunderbar.
0: Oder Hundegebälle.
1: Oder auch das. Es war also recht bunt in der Anfangsphase.
0: Ja gut, die mussten damals wirklich so eine Struktur, oder so gesagt, die haben uns erstmal kennengelernt. Ne? Wir konnten ja, ne, die aus Gifhorn oder die aus Celle, ne, damals noch aus Hannover, ne, wir kannten uns ja nicht, wir mussten uns erstmal kennenlernen.
1: Ja, ja.
0: Also darum, bum, bum, bum, das Laute.
1: Ja, so, und das war 2016 das erste. Und dann folgte ein Jahr später?
0: Ja, 2017, 18 hier, 2019 in Bayern, 2020 und 21 online.
1: Wegen Corona, ne?
0: Genau. Und der Erfinder von Zoom Online Wohnungslosentreffen, der sitzt hier. Ich habe das Ganze in Erfahrung gebracht mit einem, der ich seit Jahren kenne, und habe mich mit denen unterhalten, wie das so funktioniert. Und dann habe ich das bei Wedel mit eingereicht. Dann hieß es, nein, nein, das funktioniert nicht, das funktioniert nicht. Weil der Anbieter nicht aus Deutschland kommt, sondern aus Amerika. Aber jetzt benutzen sie ja selber. Aha. Wo ich gedacht habe, warum nicht gleich so, warum erstmal so einen großen, nein, es geht nicht, nein, es geht nicht. Aber das ist typisch Wedel. Wenn man jetzt mal dazu sagen darf. Aber ne, es geht ja jetzt mittlerweile alles.
1: Ja, und was man aber auch nicht außer Acht lassen darf, in Bezug auf das Wohnungslosentreffen, es gab im Anfang sehr viel Kritik, gerade durch Anwohner hier in der Stadt. Auch Leute, die selbst noch wohnungslos sind. Ich sag mal so, es entstand unter Umständen der Eindruck, also die Teilnehmer am Wohnungslosentreffen, ja, die werden so ein bisschen, ja, in Samthandschuhe gepackt und denen wird viel geboten.

0: Und die kriegen ja und die kriegen anderes Essen und.
1: Nee, wir haben das gleiche Essen gekriegt wie die Speisesaal.
0: Ja, aber das war genau das, was hier natürlich dann auch zum Thema gemacht wurde. Und wo man sagt, ah nee, klar, kein anderes Essen. Und ich war dann, was? Doch letztes Jahr habe ich mir dann da mal dieses Wohnungslosentreffen in Bayern angeguckt, in der Herzogsegmühle.
1: Ja.
0: Das Erste, was mir direkt so aufgefallen ist, da rannten dann so Menschen rum und die hatten dann so T-Shirts an, schon farblich sehr auffällig.
1: Schön grün, ne? Oder war das grün oder war das so gelblich?
0: Es gab sogar was in Magentafarben.
1: Ach, da meinst du unsere Helfer, die haben rot gehabt.
0: Ja, auf jeden Fall stand da auch ganz groß auf dem Rücken Team.
1: Ja, das war unser Helfer.
0: Ja. Und hat man so gedacht, naja, okay, Team, was machen die denn so? Ja, und dann
1: Die
0: haben
1: organisieren also Hut ab, also die haben Besseres drauf gehabt als wir 2019. Denn das Team hat da funktioniert.
0: Aha.
1: Ne, kaum war der Kühlschrank leer. Ne, also weil 2019 war ja bis 37 Grad in Bayern.
0: Ja.
1: Ne, und da war wirklich der Kühlschrank innerhalb von ein paar Stunden leer. Da mussten sie schnell wieder nachfüllen.
0: Ja, ich hatte, wo du sagst, Getränkeversorgung war auch ein Riesenthema, in Bayern zumindest. Gut, die Bayern haben zum Bier eine andere Einstellung, weil es ja eben halt als Nahrungsmittel dient oder verstanden wird. Was ich auch interessant fand, man hat in Bayern verpflegungstechnisch sehr viel auf Catering gesetzt.
1: Also die Küche, Großküche, die Großküche von der Mühle hat es gekocht.
0: Ja, es gab aber auch zwei Stände in der Nähe des Ensistals. Da gab es auch was zu essen. Das staunst du jetzt,
1: Ja, ist
0: dass
1: mir,
0: ich so alles weiß.
1: ne, ist mir neu, weil ich habe immer dort geholt, ne,
0: Ja.
1: wo wir immer, ne, gegessen haben. Also wir
0: Ja.
1: hatten auch mal drin gegessen, weil es auch manchmal Schiedwetter war, Regen natürlich, oder so heiß, dass wir draußen nicht sitzen konnten. Also
0: Ja, ach mein Gott. Was mich dann so ein bisschen irritiert hat, es wurde dann auch ein ziemlicher Aufwand betrieben, Zelte zu holen. Witzigerweise ist dann jemand aus Bayern mit einem LKW, jetzt kommt's, nach Freistadt gefahren,
1: ja.
0: um Zelte zu holen. Habe ich gedacht, Moment, gibt es in Bayern keine Zelte?
1: Doch, aber hier hatten wir die ja.
0: Ach so. Naja, ich fand es also schon recht aufwendig. Aber gut, gehört halt mit dazu. Ja, so ein kleiner Rückblick: Wohnungslosentreffen. Dieses Jahr eben, wie gesagt, hier in Freistadt.
1: Ja, ich bin gespannt, ob ich daran teilnehmen darf.
0: Das wird sich zeigen. Ansonsten machen wir hier Demozug mit Transparenten.
1: Jawohl, Markus,
0: Genau,
1: jawohl.
0: das kriegen wir alles hin. Das wäre wohl noch schöner, wenn man hier nur so. Nee, kriegen wir alles hin. Ja, das sind alles so Eindrücke, die kommen. Und mal schauen, was daraus wird.
1: Ich bin ja sowieso gespannt, wie viele Leute kommen dürfen, weil im Verein sind ja circa 100 Leute, also 100 Wohnungs- und Obdachlose oder die schon mal waren, können auch zu dem Verein mit rein. Ne, mal gucken, ob das jetzt auf 100 begrenzt wird oder 120 oder nur 80. Da bin ich wirklich mal gespannt, weil geredet haben wir davon noch nicht, auf den Koordinierungstreffen.
0: Aber das heißt doch, also so habe ich es zumindest verstanden, irgendwann wird es einen Termin geben für das Wohnungslosentreffen.
1: Der Termin steht da schon.
0: Aha.
1: Der Termin, der steht schon. Jetzt gucke ich mal gerade. Ui, was war es in, glaube ich, Mitte April? glaube so noch, warte kurz, die Türe, ich muss mal kurz, von, also Anreise ist das

0: 17. August. Und Abreise ist der Samstag, der 22. Aber das wird wahrscheinlich auch alles auf der Homepage stehen. Ne, also.
1: Gut. Das heißt also, es gibt dann irgendwie den Termin, klar, es gibt dann die Möglichkeit, sich anzumelden.
0: Genau.
1: Ja, glaubt. Aber wie kann ich mir das vorstellen? Also jetzt bin ich wohnungslos oder obdachlos. Oh, jetzt möchte ich gerne nach Freistadt, um ein paar Tage hier dieses Wohnungssuchentreffen mitzumachen.
0: Ja.
1: Aber, jetzt kommt ja mal dieses Aber, wie komme ich denn da hin?
0: Oh, wie kommst du zu uns? Ganz einfach. Es gibt ja Tagestrests, die haben Internet, die haben Flyer ausliegen, zum Beispiel. Und da steht es denn, wie man sich anmelden kann. Zum Beispiel, also ich habe mich damals sehr schnell angemeldet, weil damals Dr. Stefan Schneider bei den ersten Wohnungslosentreffen 2016 kam er zweimal nach Hannover. Einmal habe ich ihn kennengelernt bei Asphalt, das soziale Straßenmagazin, da war er. Und das zweite Mal in Merkheim. Da habe ich ihn nochmal getroffen. Also, ja.
1: Ja, aber gut. Also, wie gesagt, jetzt habe ich den Wunsch, hier hinzufahren.
0: Ja.
1: Ich melde mich also an.
0: Ja.
1: Okay.
0: Da bekommst du eine Mail, dass du angemeldet bist.
1: Ja.
0: Und das macht Corinna und Maike. Also Maike Biontek ist die Leitung und Corinna hilft dabei. Corinna ist eine von dem Vorstand. Und dann bist du aufgenommen, wenn du eingeladen wirst, dann kriegst du eine Fahrkarte spendiert.
1: Oh.
0: Das heißt, wenn du jetzt aus tiefsten Bayern kommst, sagen wir mal aus München,
1: Ja.
0: wird deine Fahrkarte bis nach Freistadt bezahlt, hin und zurück.
1: Hin und zurück.
0: Ja.
1: Das heißt also, ich melde mich an, dann heißt es, ja, du bist eingeladen und dann schickt dieser Verein die Fahrkarte zu den Betreffenden.
0: Per Mail?
1: Ja, ist ja egal, aber zumindest da entstehen also für denjenigen oder diejenigen keine Kosten.
0: Nein.
1: Okay.
0: Überhaupt nicht.
1: Das ist natürlich schon mal eine Hausnummer.
0: Also ich bin damals, 2016 war er noch, wo ich Hannover gewohnt habe, für mich der Katzensprung.
1: Ja, gut.
0: Aber 2019 das erste Mal Bayern, das war ja schon eine Hausnummer, die haben möglichst alles bezahlt.
1: Okay. Das ist natürlich auch ein Anreiz, wirklich dorthin zu fahren. Aber gut. So, und wie erfolgt denn dann so die Unterbringung über die Tage? Gibt es dann Hotel oder.
0: Nein, nein, nein, also es kommt drauf an, wenn du jetzt nicht draußen schlafen kannst, also im Zelt nicht schlafen kannst, das gibt so eine Anmeldung, ne, da schreibst du rein, was du für Krankheiten hast. Zum Beispiel 2016 habe ich im Zelt geschlafen, aber habe ich gesagt, nie wieder.
1: Okay.
0: Also meine armen Beine, links und rechts, die Füße, Mückenstiche. Ich habe alle gezählt. Wirklich alle gezählt. Also 150 links und 150 rechts. Also 300 Stück. Und da konnte ich kaum laufen, weil mein Sprunggelenk durch den Mückenstich entzündet hat. Nee, das muss ich nicht haben. Und dann habe ich das reingeschrieben. Dann haben sie damals entschieden, Markus bekommt kein Zelt mehr. Markus bekommt auf die Vereinskosten ein Hotelzimmer reserviert. Und da seit 2017, also wir haben hier in Freistadt da selber unser Hotel, wo das Studio ist unser Hotel darüber dazu, ist unser Seminarhaus, da kann man auch übernachten. Aber in Bayern zum Beispiel, 2019, ne, habe ich ein Hotel gehabt und gesagt, die Leute kamen mit mir nicht zurecht. Also, das waren Leute von uns. Dann haben sie mir in der Mühle ein eigenes Zimmer gegeben. Also,
1: Oh.
0: seitdem habe ich nur noch Hotels geschaffen. Und seitdem ich hier in Freistadt wohne, brauche ich auch kein Hotel.
1: Ja klar, aber das.
0: Hotel heißt aber Zimmer.
1: Ja, aber wie gesagt, jetzt Bayern, Hotel und hier das Seminarhaus für andere, das sind natürlich auch alles Kosten. Und wenn ich mir das überlege.

0: Es kommen 100 Leute zu diesem Treffen.
1: Also, du musst so sehen, es wird 100 bis 150.000. Also, das ist wirklich eine Größenordnung. Also, ich hätte das nicht locker.
0: Moment. 150.000 für.
1: Also, 100 bis 150, ja.
0: Für eine Woche.
1: Ja.
0: Wow.
1: Du musst ja so sehen, ne, es sind auch Sozialbedingungen hier, die ja mithelfen.

0: mit. Okay. Ich weiß nicht, ob das der Verein übrigens bezahlt. Das kann auch sein, dass Bild das bezahlt. Aber zum Beispiel das Essen bezahlt das Verein, das bezahlt nicht Bild. Du musst dreimal essen. Ne? Getränk kostet auch ja. Ne? Da geht ja kistenweise nicht, da geht's eine Literweise, da gibt's jede Menge weg.
1: Gut. Wir spielen ein bisschen Musik ein, damit der Markus sich nochmal die Stirn tupfen kann. Und dann hören wir uns gleich wieder.
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0: So, und da sind wir wieder. Jetzt in den letzten, ja, gut 20 Minuten, wo wir uns noch gegenseitig was erzählen können.
1: Oha, ja, was denn?
0: Ja, ich hätte da noch ein paar Dinge.
1: Dann schieß mal los, ping, ping, ping.
0: Ja, wir hatten ja jetzt noch kurz vor der Musikanspielung eben halt das Wohnungslosentreffen. Eben halt, wie das so abläuft, dass Leute also Einladung bekommen, hier ankommen, keine Fahrtkosten haben und auch eine Betreuung durch Sozialpädagogen und ich denke auch mal so ein bisschen Entertainment-Programm am Rande, ne?
1: Ja, mal gucken, ne? Also es sind ja jede Menge Workshops dran, ne? Und mein Part ist leider ohne mich.
0: Ne? Ja, bis jetzt.
1: Ich habe das einmal gemacht.
0: Ach so.
1: 2020, ne, bin ich hier im Studio zusammengesackt.
0: Oh.
1: Ja, nach dem Krankenhausentlassung 2 Tage frei und dann ab ins digitale Wohnungslosentreffen. Das wollte mein Körper nicht. Aber ich musste trotzdem das durchziehen, nämlich Wohnungslos trifft Politik oder Politik trifft wohnungsloser Menschen. Das war mein Part, ist immer noch mein Part. Mhm. Aber Frank macht es auch sehr gut. Also Frank Kuhl macht es sehr gut. Warum soll ich das alles immer machen?
0: Ja, nun, du als Multifunktionswerkzeug hier in Freistadt. Ne?
1: Ja. Hau mal fest auf die Karte. Jetzt kommen noch ein paar Zuhörer mehr und wollen mich buchen. Ja. Dann sehe ich da, oh Gott, wie soll ich das schaffen? Oh Gott, wie soll ich das schaffen?
0: Ah, packst du schon.
1: Er sagt, Audi auch, ach Markus, das packst du schon.
0: Ne? Ja, so, da haben wir dann also schon mal so grob umrissen, was dieses Wohnungslosentreffen beinhaltet. Ja, auch die Finanzierung. Und ich muss sagen, also als ich das jetzt gerade gehört habe mit 100 oder auch 150.000, da hat mir gerade so ein bisschen der Atem gestoppt.
1: Warum?
0: Naja, ich sag mal, 5 oder 6 Tage, ja, mal 100 Leute. Da kann man sich so ungefähr ausrechnen, was so jeder Besucher hier kostet.
1: Du musst ja auch so bedenken, wir haben Referenten, die kriegen Geld, Musiker, die herkommen, kriegen Geld.
0: Also das heißt also, nur mal so jetzt rein theoretisch betrachtet, wenn ich jetzt sage, so, ich mache jetzt hier auch gerne Rahmenprogramm und möchte gerne für die Leute singen, das will keiner hören.
1: Ja, wir hatten da schon, ne, Lutz Drängwitz, kennt ja jeder, ne, Musiker aus Bremen, da war schon hier, ne, wie ich gesagt habe, 2016 oder 2017, war ja ein Cosplay-Chor hier, also la la la la, Chor, sag ich dazu, ist nicht meine Musik. Ne? Und die müssen ja alle bezahlt, ne? Die müssen ja alles bezahlt werden, ne? Hm. Und wenn ein Lutz Drängwitz herkommt zum Beispiel, ne? Der ist ja ganz schön teuer, ne? Ihr müsst das so berechnen, ne? Er wird auch noch dann von der GEMA ein bisschen mitbezahlt. Also wir müssen dann auch die GEMA-Gebühren mitbezahlen.
0: Ja, stimmt, das ist ja auch immer ein Riesenthema, GEMA-Gebühren, ja, ja.
1: Ja, also... Und jeder Radio weiß, wie teuer die GEMA ist. Ne? Also
0: ja, das ist ja auch immer, ich verfolge ja auch teilweise Künstler, die ihre Musik dann produzieren, veröffentlichen, die mit der GEMA-Lösung im Grunde gar nicht einverstanden sind.
1: Nee, da kenne ich ein paar Leute.
0: Ja. Klar, jetzt kann man sagen, das ist ein ziemlich sicheres Ding. Die GEMA verwaltet das alles so nett und zieht auch die Gebühren ein und verteilt dann die Tantiemen auf die einzelnen Künstler.
1: Du musst ja so bedenken, die gespielt werden. Wenn sie nicht gespielt werden, tja, kriegen sie auch kein Geld.
0: Ja, klar. Und führt manchmal zu ganz interessanten Diskussionen. Auf Dorffesten zum Beispiel, wo auch die Leute natürlich gerne Partymusik haben. Ich will jetzt hier keinen angucken, wer noch gerne Partymusik macht.
1: Ich mach die jeden Donnerstag im Radio.
0: Ja, und ich habe, glaube ich, ein oder zweimal, wie soll ich das nennen, mal mitbekommen, was der Markus dann so macht. Ich muss sagen, eine Sendung, da hat mich ein Song wahnsinnig traumatisiert.
1: Wie war, welcher war das denn? Das Gummibärchen?
0: Das war der mit dem Ich bin ein Gummibär.
1: Jawohl. Das wird, also ehrlich gesagt, das wird viel auf TikTok, wo wir auch darunter sind, gespielt. Ich dachte, das Lied muss ich doch haben. Warum kriege ich das nicht?
0: Ja, aber warum nimmt denn keiner mal auf meine zarten Gefühle Rücksicht?
1: Nimmt niemand auf mich Rücksicht?
0: Ja, stimmt auch, ja.
1: Ne? Und wir, ne, du musst ja so bedenken, wir Sendungmacher, ne, ich bin ja für meine Sendung selber verantwortlich, und wir mögen solche Musik. Und es gibt Zuhörer, die mögen solche Musik. Also ich habe schon mitgekriegt, ich spiele weiter die Musik.
0: Aha. Ne? Da bin ich ja heute in der Komfortzone, weil meine Sendung.
1: Ja, ne? Und deine Musik.
0: Meine Musik.
1: Aber ich habe mich schon gewundert, dass ehrlich gesagt auch manchmal keine Rockmusik dabei war.
0: Ja, gut, ich sag mal, wenn ich wirklich das spielen würde, was ich privat höre, dann würde ich, glaube ich, dafür sorgen, dass ganz viele Hörer und Hörerinnen abschalten würden oder sagen, oh Gottes Willen, was ist das?
1: Was denn? Are you main?
0: Nein. Ich selber bin eigentlich so der Freund von Metal. Jetzt ist Metal ein relativ breites Spektrum.
1: Wollte ich gerade sagen, also Iron Man, AC/DC ist auch Metal.
0: Ja, das ist Metal, aber dann gibt es ja ganz viele Richtungen. Da geht es zum Beispiel um Thrash Metal, Death Metal, Romantic Metal, Symphonic Metal.
1: Entschuldigung, das wird bei Radio Vita TV ab und zu auch mal gespielt.
0: Ja, wird auch gespielt. Ah, und Black Metal, wo ich momentan ganz viel Zeit mit verbringe, das ist dann für jemanden, der das nicht kennt, und der denkt dann, ja, was macht er da eigentlich? Wieso spielt er denn so etwas, so ein, ja, wie soll man das nennen, für den Unbeteiligten? Klingt es schräg, muss ich zugeben. Und ich möchte ja unsere Hörerinnen und Hörer nicht damit verschrecken, dass sie dann sagen, oh Gott, jetzt ist der schon wieder da und macht eine Sendung, jetzt ist da gleich wieder so ein Geschreie und Geschräpe. Das wollen wir doch gar nicht. Also versuche ich mich zumindest bei den Sendungen so ein bisschen adäquat zu verhalten und ja, moderate Musik zu spielen.
1: Ja, ehrlich gesagt, du sagst Musik. Wir als Moderatorin und auch als Sendungsverantwortlichen stehen manchmal wirklich davor, was soll man spielen?
0: Ja.
1: Ne, weil, gut, ich habe ja, wie ihr schon gehört habt, Musikplayer komplett von Ballermann-Hits bis Oldies.
0: Kurze Zwischenfrage, weil ich stecke da jetzt nicht so unbedingt im Thema. Du sagst jetzt so gerade Ballermann-Hits, habe ich mal am Rande schon ganz schön lange her. Da sind dann auch wirklich Titel so, ja, die haben sich festgebrannt. Also, wenn ich mir so überlege, ein Lied wie ich hab ne Zwiebel auf dem Kopf, ich bin Döner.
1: Ja, und? Da tanzen die Leute drauf. Das ist ja, da tanzen die Leute drauf. So, ne, oder ne, Scooter zum Beispiel mit Hyper, da tanzen die Leute, die feiern den. Ne? Also,
0: ja,
1: ist ja bei mir genauso, ne?
0: Ja, wie gesagt, solche Titel, wie gesagt, wie Zwiebel und Döner, da verfalle ich in so eine Art Schockstarre.
1: Ja, das ist nicht deine Musik, aber es gibt Zuhörer, es gibt Leute, die mögen solche Musik.
0: Ja.
1: Das ist ja genauso, ne, also nach meiner Sendung kommt manchmal wirklich, ich weiß nicht, ob das jetzt noch der Fall ist, aber früher war es so, nach meiner Sendung gab es den deutschen Schlager.
0: Mhm.
1: Und ne, wenn ich jetzt ihm sage, ich bin kein Freak für deutschen Schlager, dann sagt er, stimmt nicht. Weil er sagt immer, was ich hier spiele, das ist ein Musikterrorist.
0: Ja, bist du in dem Falle für mich auch.
1: Sehen Sie, liebe Zuhörer, ich bin doch kein Musikterrorist, ich bin der Markus, ne? Aber...
0: Ach, jetzt kommt die Schiene, ich bin der Markus und
1: Also ich bin ja, ich sitze auch manchmal wirklich bei mir in meinem Büro und ich sage, was spiele ich jetzt für Musik, was spiele ich jetzt für Musik? Ne, wenn ich euch sage, wie viel Musik ich habe, also ich könnte Radio Winter TV von morgens, montags bis sonntags komplett versorgen. Ich habe ca. 150 bis 160 Gigabyte Musik.
0: Okay. Das ist natürlich eine ordentliche Hausnummer.
1: Ja, die sind doch nicht mal alle bearbeitet. Ich komme da nicht zu.
0: Du bist auch so ein armes Menschenkind, Markus.
1: Das heißt, der Markus macht dies, Markus macht das, Markus macht jenes. Und die Musik, die wir jetzt am Freitag gespielt haben, die Musik habe ich Mittwoch und Donnerstag bearbeitet, dass wir sie hier bei Radio Winter TV spielen können.
0: Mhm.
1: Und okay. Übrigens, das war nicht meine Musik, die ich bearbeitet habe.
0: Sondern?
1: Oberguru.
0: Okay.
1: Sein Vater.
0: Ja.
1: Ja. Also Frank Huses CDs habe ich zerpflückt, sind hier original drauf und ich habe sie gerade tauglich gemacht. Das heißt auf gut Deutsch gesagt, ne, GEMA tauglich. Und das ist in anderthalb Tagen 200 Musikstücke.
0: Aha. Ja, so sind halt die Geschmäcker zum Glück verschieden. Hm? Der eine so, der andere so, wie auch immer. Und ja, man sollte einfach respektieren und akzeptieren, dass es eben halt verschiedene Musikgeschmäcker gibt.
1: Aber, liebe Zuhörer, wenn ich solche Musik spiele, dann guck durch die Türe, ja, dann ist aber schnell wieder schon.
0: Ja, weil er das mit Absicht macht.
1: Ne? Nein!
0: Ne, der sieht, oh, da steckt da seinen Kopf durch die Tür, alles klar, jetzt geben wir mal richtig Gas in Form eines Gummibären. Ja, mein Gott.
1: Lecker, ich krieg Hunger.
0: Ja, genau. Ja, also... Vielleicht hat ja da draußen auch mal jemand ein bisschen Mitleid mit mir, aber nicht zu viel. Hinterher gewöhne ich mich da dran.
1: Ja, alles, ne, alles gut. Mitleid, was ist das? Gibt das hier überhaupt im Freistaat Mitleid? Ne.
0: Ja, doch, wohl dosiert. Ab und zu kriegst du das.
1: Ich nicht mehr.
0: Ach du meine Güte. Ja, da siehst du, dann bist du eben halt so ein Revoluzzer.
1: Nee, ich bin der Gummi.
0: Ja, oder Terrorist bist du auch. Wie ne. auch immer.
1: Aber ehrlich mal gesagt, wie du es schon gesagt hast, die Musik, ne, jeder mag seine Musik, jeder versucht seine Musik reinzubringen. Das ist es ja. Und wenn ich hier rumgehe und frage, was für Musik hört ihr? Ich habe das nämlich mal gemacht, bei Audi haben wir mal ein Sommerfest gehabt.
0: Mhm.
1: Die Musik haben wir auch mal hier gespielt. Boah, ich musste wirklich zu einigen Betriebsstätten hinfahren und die Musikwünsche rauskitzeln. Von sich kommt da nichts.
0: Okay.
1: Ne,
0: ja, ja, ist doch auch mal ganz nett.
1: Ja, aber das ist nervend, wenn du. Ne, am besten du fährst mal nach Bremen. Ne, ein Monat Bremen kommt man mit euren Musikwünschen vorbei. Ne, da kommt keiner.
0: Ich meine, man könnte ja auch mal hier so eine Art Chor ins Leben rufen. Ne?
1: So, Gott.
0: Der Freistadtchor, den es übrigens schon mal gab.
1: Echt?
0: Ja. Der war besetzt durch ausnahmslos Sozialarbeiter.
1: Oh Gott. Was haben Sie gesungen? Hoch auf den gelben Wagen.
0: Jetzt bedienst du hier schon wieder so ein komisches Vorurteil. Nein, die haben tatsächlich bunt gemixt gesungen. Also Volkslieder, natürlich, klar. Aber auch ja, so volkstümliche Dinge wie Schlager. Ja, gut. Und Rock war auch mit dabei tatsächlich. Leider ist dieser Chor entweder nicht mehr existent oder zurzeit nicht aktiv.
1: Oder eingeschlafen.
0: Mag auch sein.
1: Du kennst doch Sozialwiderung. Ich habe nie Zeit.
0: Da, schon wieder ein Vorurteil. Auf jeden Fall könnte man auch hier auch so einen Chor ins Leben rufen. So, bestehend aus Bewohnerinnen und Bewohnern.
1: Ja, dann fangen wir an zu suchen.
0: Ja, das ist ja jetzt nicht unbedingt, dass ich sage, das müssen wir haben. Das war jetzt nur gerade so ein Gedanke. Ja, würde auch so ein bisschen Kultur wieder fördern. Aber gut, das ist jetzt so, ich weiß, es ist ganz, ganz, ganz, ganz weit weg.
1: Kultur, also ehrlich gesagt, kennst du Horst Herbleck? Kultur?
0: Also ich...
1: Wir hatten jetzt Kulturprogramm gehabt, ja.
0: Ja, siehst du. Ne?
1: Ja, also. Kulturprogramm namens Würstchen und namens Kuchen.
0: Ah, okay. Ja. Ne. Und genau, Haus Fernblick. Jetzt laufen da ja auch ganz viele Mitarbeiter rum, habe ich mal so zwischendurch beobachtet, die euch dann betreuen, bespaßen oder...
1: Ich brauche keiner zu bespaßen, aber du sprichst drauf an, ja, wenn sie Zeit haben, dann machen sie das mal, ne? Sonst sind die meisten vom Glotze, also vom Fernseher und bespaßen sie selber.
0: Aha.
1: Also Hartz IV TV. Sagen wir dazu, sonst passiert das nichts. Na gut, wer in Treffpunkt geht, die können Geld in der Hand nehmen und auch mal nach Dümmersee fahren oder in die Tierpark Strön fahren, zum Beispiel, aber sonst, nö. Überhaupt nicht.
0: Okay. Das heißt, du würdest dir da ein bisschen mehr wünschen seitens des Hauses Fernblick.
1: Also, ich bin ausgeschlossen, weil die Hausleitung hat gesagt, Markus, du bist viel unterwegs, also brauchst du keine Bespaßung mehr.
0: Aha.
1: Das heißt, auf gut Deutsch gesagt, ich muss mich selber bespaßen.
0: Ja, das kriegst du ja wohl auch hin, ne?
1: Ja, Hannover, Bremen, also.
0: Ja, dann schon mal nach Bayern zum Wohnungstreffen.
1: Ja, oder mal kurz Praktikum machen. Beim anderen Radiosender, zum Beispiel in Bielefeld für 3 Tage. Mhm. Das hätte ich mir auch schenken können. Wo? Also, siehst du, ich bin jetzt, wenn man jetzt alles zusammenrechnet, die 3. Woche hier. Mit Unterbrechung.
0: Ja, doch.
1: Also, und wie ich Benjamin kenne und wie ich A und I kenne, wird A und I und auch Benjamin sagen, Markus, du sollst weiterhin hier bleiben und weitermachen. Mal gucken. Also die Türe zum Studio steht immer für mich offen. Also
0: nee, nicht, wenn ich sie abschließe, dann ist vorbei. Dann kommst du ja nicht mehr rein.
1: Ich habe genau wie du die Macht über die Türe. Also ich komme rein.
0: Hm. Ja.
1: Aber ehrlich gesagt, Thomas macht das Radio Spaß, mir macht Radio Spaß. Was soll man mehr machen? Kannst du den Tag wirklich vom Computer sitzen oder von der Glotze? Also ich könnte es nicht.
0: Weißt du, wo du gerade das so ansprichst, was ich mir echt vorstellen könnte, aber das wird wahrscheinlich ein Wunschtraum bleiben.
1: Das wäre?
0: Und zwar mal so eine richtige, ja, Nachtsendung.
1: Das wird nie geben.
0: Ich sag ja gerade.
1: Da müssen wir mit Radio Hüser TV sprechen und auch dann mit dem Vorstand von Bethel und die Geschäftsführung.
0: Ja.
1: Weil es war mal auch geplant, dass wir die 6 bis 8 Schienen machen, aber wer soll die machen? Ich nicht. Da stehe ich mal gerade auf.
0: Nein, weil das ist mir die Tage so durch den Kopf gegangen. Mal hier so eine ordentliche Nachtsendung, was weiß ich, beginnt um, ja, 0 Uhr.
1: Es war ja auch mal eine Planung, dass wir am Wochenende auch mal senden können. Aber da sind wir schnell von abgekommen, weil, wer soll die machen? Ich bin samstags meistens unterwegs, also könnte man die Sonntagsschiene nehmen. Aber nö, aus meinem bequemes Bett zu kommen. Nein, danke.
0: Naja, wie gesagt. Wäre mal für, also für mich eine Herausforderung natürlich auch, mal wirklich so ja, 6-7 Stunden durchmoderieren.
1: Oh nee. Ich habe es mal gemacht, bei H1 in Hannover, also Hannoverische Fernsehen, da hat man das gemacht. Und da gingen wir hinterher fast alle auf Zahnfleisch.
0: Okay. Naja, vielleicht ist es ja doch irgendwann mal möglich. Man weiß es ja immer alles nicht so genau, was auf einen zukommt.
1: Und, ja, aber auf uns zukommt jetzt fast 2 schon voll.
0: Fast. Wir sind noch lange nicht am Ende. Nein.
1: Ne? Nein, aber natürlich.
0: Nein, also ich habe jetzt hier die Macht, ne? Und wenn hier Ende ist, dann sag ich das.
1: Echt?
0: Kein anderer. Ja.
1: Gut, dann machen wir noch 1 Stunde 3, da habe ich kein Problem mit.
0: Ja. Da kommt dann wieder so eine Art Napoleon-Syndrom durch. Ich habe hier die Macht und ich kann hier machen. Nein, natürlich kann ich nicht machen, was ich will. Schön wär's.
1: Also, so, wir müssen uns jetzt leider verabschieden.
0: Ja.
1: Aber es hat Spaß gemacht mit dir.
0: Markus, mit dir auch, auf jeden Fall. Aber das habe ich auch gar nicht anders erwartet. Ne?
1: Können wir noch mal machen, wenn wir Lust und Laune haben. So, ich werde erstmal mich jetzt verabschieden. Dankeschön, Thomas, dass du mich interviewt hast. Schweres Wort. Ne?
0: Ja. Ja, wie gesagt, Markus, auch dir vielen Dank, dass du dir die Zeit genommen hast für Fragen, die auch alle von dir beantwortet wurden.
1: Alles gut, alles gut.
0: Ja, und dass wir eben halt nicht steif gesagt haben, wir reden über das Thema und das Thema und das Thema. Radio ist eben halt dynamisch und da irgendwas großartig vorzubereiten und zu sagen, so, wir arbeiten das ab, halte ich für nicht so unbedingt förderlich. Also, liebe Zuhörerinnen und Zuhörer, in diesem Sinne bleibt uns gewogen. Wir wünschen euch noch eine schöne Woche und bis bald.
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1: Und am Mikrofon begrüßt Sie wieder Stefan Lindemann zu einer neuen Ausgabe von Quodlibet, dem Magazin der Musikschule Bremen. Und Sie haben es sicherlich bemerkt, die Abende werden deutlich länger, es ist deutlich länger hell. Jetzt starten wir so langsam oder wir rutschen so langsam auf den Höhepunkt des Frühjahrs hinzu. Sommeranfang ist ja auch bald, wobei das ja wieder bedeutet, dass in 4-5 Wochen oder so die Tage langsam wieder kürzer werden. Aber der Sommer steht ja eigentlich noch bevor. Und deswegen widmen wir uns jetzt dem Frühling und zwar mit einem Stück, das genau das auch im Titel trägt. Nein, es ist nicht das Frühlingsopfer von Stravinsky, es ist auch nicht die Frühlingssonate von Beethoven, sondern es ist der Spring Song, das Frühlingslied, Opus 16 aus dem Jahre 1884, überarbeitet 1902, aus der Feder von Jean Sibelius. Noch ein ausgesprochen spätromantischer Überschwang ist dem Stück eigen. Selten zu hören, von daher genießen Sie die folgenden gut 8,5 Minuten. Paavo Berglund leitet das Bournemouth Symphony Orchestra.

Sie hörten das Bournemouth Symphony Orchestra unter der Leitung von Paavo Berglund mit dem Frühlingslied Opus 16 aus der Feder von Jean Sibelius. Ich gehe davon aus, dass Ihnen der Name Alberic Magnard nichts sagt. Magnard war ein französischer Komponist, lebte 1865 bis 1914 und ist hier in Deutschland, soweit ich das wahrnehme, praktisch unbekannt, wird auch eigentlich nie aufgeführt. Magnard war Sohn von Francis Magnard, der Autor war und Herausgeber von Le Figaro und hat kurz in Frankreich Jura studiert, ging dann ans Pariser Konservatorium, hat dort Kontrapunkt bei Théodore Dubois und Komposition bei Jules Massenet studiert, hat dann dort auch eine Begegnung gehabt mit Vincent Dandy und bei dem hat er dann privat noch Orchestrierung und Fugenkomposition studiert. Magnard selber war ein sehr eigenwilliger Mensch und hat sich nie auf musikalische Kompromisse eingelassen. Durch die Verlagstätigkeit seines Vaters war er zum Glück finanziell unabhängig und konnte sozusagen wirklich sich der Kunst widmen, war allerdings auch im Alltagsbetrieb eher auf Kompromisslosigkeit hinausgerichtet, was dazu führte, dass seine Werke kaum aufgeführt wurden. Dazu kamen dann noch massive Probleme mit seinem Gehör. All das, künstlerische Enttäuschungen und so weiter, haben dann zu einer zunehmenden Verbitterung und Vereinsamung auch geführt. Der Stil von Magnard wird von seinen Zeitgenossen als spätromantisch, modal bezeichnet. Hin und wieder schimmert Fauré durch, César Franck. Es gibt so rhythmisch-metrische Wechsel und Überlagerungen. Da ist so ein bisschen Debussy und Ravel auch drin. Allerdings hat Magnard sich vom Impressionismus eher ferngehalten und hat eine, wie man dann schrieb, schmucklos sachliche Satzweise bevorzugt. Fühlte sich da sehr der Klassik Beethovens verpflichtet. Ein bisschen Mahler, ein bisschen Bruckner, ein bisschen Wagner war ja damals auch en vogue. Aber das ist so ganz grob der Rahmen, in dem Magnard sich bewegt hat. Viel hat er nicht komponiert. Es gibt so ein paar Werke, die durchaus eine gewisse Relevanz haben für die Zeit um 1900, aber das ist vergleichsweise wenig. Sie hören jetzt von Alberic Magnard ein Frühwerk, hat er Anfang 20 geschrieben, eine Suite dans le style ancien, also im alten Stil. Das war ja durchaus so ein Trend der Zeit in der Spätromantik, dass man auf alte Vorbilder zurückgriff und dann versucht hat, da ein bisschen was Neues herauszukompilieren. Also jetzt diese Suite von Alberic Magnard in einer Interpretation mit dem Orchestre Philharmonique du Luxembourg unter der Leitung von Marc Stinger.

Marc Stinger leitete das Orchestre Philharmonique du Luxembourg und sie hörten die Suite d'Orchestre dans le style ancien von Alberic Magnard. Und bevor jetzt gleich ein Interview mit dem stellvertretenden Leiter der Musikschule Bremen, Niklas Perk, folgt zu der anstehenden Workshop-Woche, kommt jetzt nochmal ein kurzer Griff zurück in die Barockzeit zu einem weiteren eher unbekannten Komponisten, nämlich Johann Andreas Kellner, 1724 bis 1785 mit Präludium und Fuge G-Dur. Die Orgel wird gespielt von Ralf Loy.

0: Wie üblich wird bei uns in der Sendung auch mal gerne ein Hinweis losgelassen auf Veranstaltungen der Musikschule Bremen, die in nächster Zeit laufen. Und in der kommenden Woche, also ab dem 1. Juni, läuft an der Musikschule Bremen eine ganz besondere Veranstaltung, nämlich eine Workshop-Woche an den drei Hauptstandorten. Und dazu bräuchten wir ein paar nähere Informationen. Und ich freue mich sehr, dass wir die jetzt bekommen werden vom stellvertretenden Leiter der Musikschule, Niklas Perk. Guten Morgen, Niklas.
1: Ja, guten Morgen, Stefan. Danke für die Einladung.
0: Gerne, gerne. Workshop-Woche, was passiert da eigentlich insgesamt?
1: Ja, die Workshop-Woche ist ein Format, was es in der Vergangenheit schon mal gegeben hat, was wir jetzt nochmal neu haben aufleben lassen. Der reguläre Musikschulunterricht an unseren drei Hauptstandorten wird aufgelöst und die Schülerinnen und Schüler, aber auch externe Interessierte haben die Möglichkeit, ja, die verschiedensten Workshops zu machen. Da geht es zum Beispiel um ja, Percussion, Trommeln auf Mülltonnen oder ja, Klanggeschichten mit Klaviermusik oder auch Rhythmus- und Groove-Workshops, aber auch speziellere Themen, die sich dann an Instrumentalisten und Instrumentalistinnen wenden. Und genau, da sind die Kolleginnen und Kollegen schon sehr gespannt. Da geht es nächste Woche rund bei uns in Walle, aber auch in der Post und in der Zweigstelle in Grohn haben wir jeweils viele Workshops. Insgesamt sind es über 100, die doch, stattfinden ja. werden.
0: Okay. Genau. Ja, es sind ja doch recht viele. Kannst du vielleicht mal so als Appetizer mal irgendwie so zwei, drei persönliche, für dich persönliche Highlights benennen an Themen, die dort behandelt werden, also an Workshops, die stattfinden?
1: Ja, also ich freue mich auf jeden Fall sehr für die Workshops, die offen für alle sind. Das sind auch viele oder ja fast alle Ensemble- und Bandproben der Kolleginnen und Kollegen, aber auch unsere Orchester, die ja durchaus einen hohen Bekanntheitsgrad haben in und um Bremen, die sozusagen auch die Möglichkeit bieten, sich einfach, dass man sich als interessierter musikalischer Mensch einfach mal in so eine Orchesterprobe mit reinsetzen kann und da mal lauschen kann oder aber auch mitspielen darf, wenn man natürlich ein Orchesterinstrument spielt oder ein Band- oder Ensembleinstrument, je nachdem. Das ist für mich eine tolle Sache, um einfach mal so ein bisschen bei so einer Probenarbeit eines Orchesters oder Ensembles so dabei zu sein. Wie wird da eigentlich gearbeitet? Das finde ich als ein Punkt. Und ja, ich möchte jetzt gar nicht so ein oder es gibt halt sehr, sehr viele Themen, und da eins jetzt rauszuheben. Ich bin ein Mensch, der sehr auch auf Rhythmus steht. Deswegen habe ich eingangs schon erwähnt, dass alles im Eimer, Trommeln auf Mülltonnen, finde ich ein tolles Angebot von dem Kollegen Krutzig, der eben, wie gesagt, auf ja, PET-Flaschen trommelt. Und das ist auch ein Angebot, was offen für alle ist. Finde ich sehr witzig. Wir haben einen Workshop von der Kollegin Melanie Neuhöfer, die mal das Jodeln in Interessierten näher bringt. Auch sehr witzig. Ja. Und für alle offen. Und genau, dann gibt es, wie gesagt, auch noch viele Spezialthemen. Da lohnt es sich mal genauer ins unser Programm zu schauen, was auf unserer Webseite zu finden ist.
0: Richtig, ja, wollte ich gerade nachfragen, wo kann man sich denn informieren?
1: Genau, wie gesagt, am besten auf unserer Webseite, gleich auf der Startseite musikschule.bremen.de. Da haben wir eine digitale Anmeldemöglichkeit geschaffen. Wie gesagt, auch für Externe, nicht nur für unsere Schülerinnen und Schüler. Dort ist es ganz einfach anzuwählen, für welchen Ort man sich interessiert. Und dann geht man eben weiter vor und guckt zum Beispiel in Bremen-Grohn, wenn man vielleicht in Bremen-Nord ansässig ist. Und dann werden einem 26 Kurse oder Workshops angezeigt. Und da kann man sich einfach mal ganz entspannt auf dem Sofa durchklicken und dann schauen, was vielleicht in einem Zeitfenster in der nächsten Woche passt. Ja, und dann meldet man sich einfach mit ein paar Daten, die wir brauchen, ganz, ganz verbindlich an. Und ganz wichtig natürlich auch nochmal, dass alle Angebote kostenlos sind. Also es sind keine Kosten. Unsere Kolleginnen und Kollegen freuen sich sehr auch noch über Kurzentschlossene, die Lust haben, teilzunehmen. Also da lohnt wirklich ein Blick auch im Detail an den einzelnen Orten. Sind durchaus sehr unterschiedliche Angebote, ja, je nach Verteilung der Kolleginnen und Kollegen, genau.
0: Okay, ja, das klingt nach einer ziemlich großen Bandbreite und einer großen Vielfalt. Da müsste wirklich für jeden was dabei sein. Und schön ist natürlich auch, dass die Musikschule es ermöglicht, dass es kostenlos ist, dass es ein kostenfreies Angebot ist und wirklich offen für alle, nicht nur für die Schülerinnen und Schüler, die jetzt an der Musikschule sind, sondern wirklich für alle aus der Bevölkerung. Die können gerne sich anmelden und dann entsprechend kommen.
1: Genau, richtig. Genau, da sehen wir uns als offene Bildungseinrichtung für alle Bremerinnen und Bremer. Und genau, da sind viele tolle Themen. Wie gesagt, für musikalisch interessierte Menschen ist da in jedem Fall was dabei.
0: Ja, liebe Zuhörerinnen und Zuhörer, also ran an den Rechner oder ans Tablet, ans Smartphone, musikschule.bremen.de und dann Workshop-Woche, dann durch die drei Standorte klicken, durchlesen und sich dann online anmelden und zack, schon sind Sie dabei, bei der Workshop-Woche der Musikschule Bremen ab dem 1. Juni 2026. Vielen Dank, Niklas, für diese Informationen. Hoffen wir mal auf rege Teilnahme, ne?
1: Ja, würde ich mich freuen. Vielen Dank. Herzlich gerne.

Das war aus dem Film Lancelot and Guinevere das Hauptthema, komponiert von Ron Goodwin, den man am ehesten hier in Deutschland kennt als Komponist des berühmten Miss Marple-Themas. Hier jetzt aus dem Jahr 1963 eine andere Filmmusik und gespielt wurde dieses Stück vom New Zealand Symphony Orchestra unter der Leitung des Komponisten. Wie gesagt, Ron Goodwin hat diese Filmmusik 1963 geschrieben und im selben Jahr hat der polnische Komponist Witold Lutosławski seine drei Postludien geschrieben, also auch 1963. Wir gönnen uns jetzt eine gute Viertelstunde neue Musik, allerdings von der sehr zugänglichen Art, wie das bei Lutosławski ja immer der Fall ist. Das sind zwar nicht unbedingt tonale Klänge, aber die Gesten sind sehr, sehr gut nachvollziehbar und von daher ist Lutosławski immer ein guter Einstieg auch in die Musik des 20. Jahrhunderts. Hören Sie also jetzt von Lutosławski die drei Postludien aus dem Jahr 1963. Das polnische Nationale Rundfunksinfonieorchester wird geleitet von Antoni Witt. Damit verabschiede ich mich von Ihnen bis zur nächsten Woche, zur nächsten Sendung von Quodlibet.

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1: Ich wünsche einen schönen guten Tag. Herzlich willkommen zu Radio Weser TV am Nachmittag.

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1: Sörensen ist zurück. Bereits zum 6. Mal schickt Sven Stricker den typisch norddeutschen Ermittler wieder ins Rennen. Spätestens seit der mehrfach ausgezeichneten erfolgreichen Verfilmung von Sörensen hat Angst aus dem Jahre 2021 mit Bjarne Mädel in der Hauptrolle genießt die Reihe um den kauzigen Ermittler mit seinen Angstneurosen absoluten Kultcharakter. Und mittlerweile hat man beim Lesen natürlich immer auch sofort Bjarne Mädel vom inneren Auge. Der neue Band in der Sörensen-Reihe trägt den Titel Geht aufs Haus. Diesmal stehen so einige Veränderungen im Leben von Sörensen an. Und Veränderungen sind ja nicht so seins. Erst muss er seinen kranken Vater bei sich aufnehmen und dann taucht auch noch ein alter Schulfreund auf. Schiefel. Und damit nicht genug, denn hinter seinem Haus werden tatsächlich Leichenteile gefunden. Stammen die etwa von dem Mädchen, das vor ein paar Jahren verschwunden ist? Dieser Cold Case, der wird nicht lange kalt bleiben und Sörensen braucht unbedingt die Hilfe von Kollegin Jennifer. Aber auch die will sich verändern. Was ist denn hier los? Das sind ein paar Veränderungen zu viel für unseren Ermittler. Ein spannender Fall und vor allem wieder tolle Charaktere, launige Dialoge und atmosphärisch einfach klasse. Vor allem dann, wenn man eben die norddeutsche Atmosphäre mag. Sörensen ist und bleibt Kult und auch der neue Fall in der Reihe ist wieder extrem lesenswert. Geht aufs Haus, der neue Fall in der Sörensen-Reihe von Sven Stricker ist bei Rororo herausgekommen.

0: Wie ist das eigentlich, wenn man in einem fremden Land krank wird, aber die Sprache des Arztes nicht beherrscht? Wenn man etwas unterschreiben soll, das man aber eigentlich gar nicht versteht? Wenn die eigenen Kinder in diesem Land zur Schule gehen und man von den Lehrern und Lehrerinnen zu einem Gespräch gebeten wird? Tja, mit solchen Herausforderungen wie diesen haben Menschen, die aus sogenannten Drittstaaten, also Ländern außerhalb der Europäischen Union, nach Bremerhaven gekommen sind, täglich zu tun. Das Projekt Sprungbrett Integration möchte Ihnen beistehen und Sie bei Ihrer kulturellen und gesellschaftlichen Teilhabe unterstützen. Susanne Seedorf berichtet.
1: Die ehemalige Theodor-Storm-Schule in Bremerhaven-Lehe, auch einfach die Theo genannt, ist zwar keine echte Schule mehr, aber noch immer lernen dort Menschen Deutsch. An diesem Vormittag im März sind rund 10 Frauen zur Sprachförderung des Projekts Sprungbrett gekommen. Umgesetzt wird das Angebot von der Arbeitsförderungszentrum im Lande Bremen GmbH, kurz AFZ.
2: Die Hausaufgaben werden.
3: Sehr gut, werden.
2: Gemacht.
3: Sehr schön. Habt ihr sehr gut verstanden, ne?
2: Ja.
3: Perfekt.
1: Eigentlich sind sonst noch viel mehr Teilnehmende bei der Sprachförderung dabei. Aber zurzeit ist Ramadan, weshalb einige Muslime zu Hause bleiben. Während des Fastens wird zwischen Morgendämmerung und Sonnenuntergang weder gegessen noch getrunken. Das ist auch ohne Unterricht herausfordernd genug. Doch es sind immer noch genug da, die sich von Projektmitarbeiterin Pavin Osman dabei helfen lassen, Deutsch zu lernen. Sie selbst stammt aus Syrien und ist vor 11 Jahren nach Deutschland gekommen. Ein Vorteil ist, dass sie die Situation ihrer Teilnehmerinnen gut kennt.
4: Dass ich auch derselbe Person war, das Thema Deutschlernen berührt mein Herz.
1: Ein weiterer Vorteil ist, dass Pavin Osman Arabisch sprechen kann. Anfangs dachte sie, es sei nicht gut, wenn sie manches noch einmal auf Arabisch erklärt. Mit der Zeit stellte sich aber heraus, dass genau das für viele Teilnehmende das Lernen erleichtert. Das Projekt Sprungbrett Integration ist noch recht jung. Im August 2025 hat es begonnen. Laufen soll es bis Juli 2028. Das Angebot steht sowohl Frauen als auch Männern offen, die einen Aufenthaltstitel haben. Das bedeutet, sie halten sich legal in Deutschland auf. Die meisten kommen beispielsweise aus Syrien, Somalia, Tunesien, Iran und Ägypten. Sprungbrett Integration lässt sich grob in zwei Aufgabenstränge aufteilen. Zum einen geht es um die individuelle Begleitung, zum anderen um Gruppenangebote. Zum Bereich individuelle Beratungen, Einzelgespräche und Begleitung bei Alltagsherausforderungen gehört es zum Beispiel, dass die projektmitarbeitenden Eltern bei Gesprächen mit Lehrkräften zur Seite stehen. Auch bei Fragen rund um die Gesundheit können die Sprungbrett-Mitarbeitenden behilflich sein. Dokumente und bürokratische Prozesse, finanzielle Probleme, der Umgang mit Berufsabschlüssen und die Kommunikation mit Vermietern sind weitere Themen, die mit Hilfe der Sprungbrett-MitarbeiterInnen besser gemeistert werden können. Zu den Gruppenangeboten gehören unter anderem Exkursionen in der Stadt Bremerhaven, der Austausch mit Gästen, Bewegungsangebote, interkulturelle Frühstücke und natürlich die beschriebene Sprachförderung. Hieran nimmt zum Beispiel die 28-jährige Rehm teil, die aus dem Irak stammt und dort Krankenschwester war.
5: Ich bin seit 2 Jahren in Deutschland.
1: Fleißig notiert sie alles auf ihrem Übungszettel mit. Sie unterstreicht Wörter und umkreist mit roter Farbe Wortgruppen. Manchmal murmelt sie die Begriffe leise mit, wenn andere gerade eine Antwort geben. 2 Plätze weiter von ihr sitzt Sehan.
6: Ich komme aus Syrien.
1: Seit einem Jahr lebt sie in Deutschland. Am Unterricht beteiligt auch sie sich. Gerade sollen die Teilnehmerinnen Passivkonstruktionen bilden. Zum Beispiel aus den Begriffen Deutsch und Lernen.
7: Deutsche Sprache wird lernen.
8: Gelernt.
7: Gelernt.
8: Gelernt.
0: Die deutsche Sprache zu beherrschen ist ein wichtiger Baustein, um sich hier zurechtzufinden. Aber auch die anderen Angebote des Projekts Sprungbrett Integration helfen zugewanderten Menschen dabei, an der Gesellschaft und an der Kultur teilzuhaben. Letztendlich geht es darum, das Zusammenleben in der Aufnahmegesellschaft langfristig zu stärken. Das Projekt wird durch die Europäische Union im Rahmen von AMIF gefördert. AMIF steht für den Asyl-, Migrations- und Integrationsfonds. Außerdem gibt es eine Kofinanzierung. Die stammt von der Bremer Senatorin für Arbeit, Soziales, Jugend und Integration. Und zwar aus Mitteln des Landes und des Europäischen Sozialfonds Plus, kurz ESF Plus.

0: Bürgerinnen und Bürger in Niedersachsen und Bremen werden aktuell vermehrt von betrügerischen Anrufen heimgesucht. Vor allem ältere Menschen sind gezielt von diesen Betrugsanrufen betroffen. Die Vorfälle, die von Betrügern vorgegaukelt werden, sind dabei vielfältig. Vom Enkelkind, das in einen Unfall verwickelt ist, bis zu falschen Polizeibeamten, welche sich nach ihren Wertsachen erkundigen, ist alles dabei. Die Schadenssummen, welche sich aus solchen Anrufen ergeben, sind in Norddeutschland zuletzt deutlich gestiegen. Allein in Hamburg kletterte der Schaden durch Trickbetrug 2024 von 4,7 Millionen Euro auf rund 6,5 Millionen Euro im Jahr 2025. Dazu bin ich nun im Gespräch mit Polizeikommissarin Ronja Weser.
1: Wir beobachten gerade in Regionen wie dem Landkreis Oldenburg, Bremen oder aber auch Hamburg eine auffällige Häufung dieser Anrufe. Wie ordnet die Polizei diese aktuelle Welle ein? Handelt es sich hierbei um regional agierende Banden oder sehen wir eine koordinierte Strategie internationaler Callcenter, die gezielt den Norden Deutschlands ins Visier nehmen?
2: Grundsätzlich handelt es sich vermehrt um internationale Täterstrukturen. Es ist aktuell davon auszugehen, dass sich diese Strukturen vermehrt auf verschiedene regionale Bereiche konzentrieren. Das kann zur Folge haben, dass es dann für einen gewissen Zeitraum zu einer Konzentration der Anrufe im Bereich Norddeutschland kommt.
1: Die Täter nutzen oft Schockmomente und auch den enormen Zeitdruck aus. Wie läuft so ein klassischer Schockanruf eigentlich ab?
2: Im Grundsatz geht es ganz oft darum, ältere Menschen in Notsituationen zu versetzen, indem man ihnen suggeriert, dass in der Familie eine Art Gefährdungssituation besteht oder für das eigene Vermögen. Dies erfolgt häufig dann durch eine Schilderung eines vermeintlichen Einbruchs in der Nachbarschaft oder ein Raub in der Nachbarschaft. Und damit will man den älteren Menschen oftmals suggerieren, Bargeld oder sonstige Vermögensgegenstände erstmal preiszugeben, was man da quasi bei sich zu Hause eventuell gelagert hat oder eben auch zu erfragen, was gibt es denn für Vermögenswerte bei der Bank. Und ja, in schlimmen Fällen kommt es dann tatsächlich sogar zu einer Geldübergabe, die auf unterschiedliche Art ausgestaltet ist.
1: Wie kann ich mich selbst oder auch Familienmitglieder vor solchen Schockanrufen schützen? Was sind Ihre ultimativen Tipps zum Schutz vor solchen Anrufen?
2: Also die Polizei rät ganz klar, wenn Sie einen sogenannten Schockanruf bekommen und Sie von Anfang an das Gefühl haben, das könnte ein Betrugsversuch sein,

0: legen Sie auf. Das ist nicht unhöflich, sondern das gibt Ihnen die Möglichkeit, kurz durchzuatmen, sich zu sortieren und zu überlegen, Mensch, war das jetzt ein Betrugsversuch oder war das vielleicht wirklich einer meiner Kinder? Da kommen wir auch schon zum nächsten Tipp. Am besten können Sie im Vorhinein mal in Ihrer Familie darüber sprechen, was machen wir eigentlich, wenn unserer Mutter oder unserer Oma oder allgemein in der Familie, wenn es da mal zu so einem Schockanruf kommen würde. Und da macht es total Sinn, sich mal mit der Familie zusammenzusetzen und ein Kennwort festzulegen. Also wenn Sie einen Anruf bekommen würden und die Stimme kommt Ihnen bekannt vor, aber Sie sind sich jetzt nicht ganz sicher oder haben vielleicht einen kleinen Zweifel, dann würde ich einfach fragen, wie ist denn das Kennwort, das wir festgelegt haben? Das sind schon mal zwei wichtige Tipps. Dann vor allem auch an die ältere Generation, wenn Sie im Telefonbuch gelistet sind mit Ihrem Klarnamen, das bedeutet mit Ihrem Vor- und Zunamen, würden wir raten, entweder sich komplett aus dem Telefonbuch streichen zu lassen oder dass Sie zumindest Ihren Vornamen kürzen oder streichen lassen, dass man Sie gegebenenfalls eben nicht mit Vor- und Zunamen ansprechen kann und damit dann schon eine gewisse Vertrautheit suggerieren könnte. Das sind so wichtige Hinweise. Und falls tatsächlich mal jemand Sie so lange am Telefon halten kann und sich als Bankmitarbeiter ausgibt oder als Polizeibeamter und gesagt wird, es kommt gleich jemand, um Ihre Wertgegenstände abzuholen, weil es bei Ihnen nicht mehr sicher ist. Ganz, ganz wichtig, lassen Sie keine unbekannten Menschen in Ihre Wohnung oder in Ihr Haus. Geben Sie am besten von vornherein keine Details zu Ihren finanziellen Verhältnissen, Preis oder zu Ihren Wertgegenständen, die Sie zu Hause haben. Seien Sie sensibel, seien Sie skeptisch und im Zweifel legen Sie auf und fahren Sie zu der gewissen Stelle hin, von der angeblich der Anruf gekommen sein soll und fragen Sie da konkret nach, ob da wirklich wahrheitsgemäß was dran sein könnte.
1: Sagt Ronja Weser, Polizeikommissarin der Polizeiinspektion Delmenhorst, Oldenburger Land und Wesermarsch.

Radio Weser TV ist hier und jetzt gibt's mal ein bisschen ungewöhnliche Musik. Hier ist Macklemore, Ryan Lewis, Can't Hold Us, featuring Ray Dalton.

Sie kennen das vielleicht, die Nachrichten. Es sind im Endeffekt immer schlechte Nachrichten. Aber jetzt habe ich einfach mal randommäßig, also so ganz, ja, zufällig, ein paar gute Nachrichten rausgesucht. Warum denn mal nicht? In Neuseeland zum Beispiel, da gibt es mittlerweile so viele Kakapo-Küken wie lange nicht mehr. Grund ist eine besonders große Menge an Rimo-Früchten, von denen die Fortpflanzung der seltenen und flugunfähigen Papageien abhängig ist. Über 240 Eier sind gezählt worden. Das ist aktuell Rekord. Dann, fast war er verschwunden, jetzt ist der iberische Luchs zurück. In Südostspanien wurden mehrere Tiere ausgewildert, um die Population zu stärken. Ziel ist es, dass sich die seltene Wildkatze dort wieder dauerhaft ansiedelt. Der Bestand der wandernden Monarchfalter, der erholt sich ebenfalls leicht. In ihren Winterquartieren in Mexiko belegen die Schmetterlinge zuletzt deutlich mehr Fläche als im Vorjahr. Trotz des positiven Trends bleibt ihre Population jedoch weiterhin bedroht. In Regensburg dürfen nachts zum Schutz von Igeln und anderen Wildtieren keine Mähroboter mehr fahren. Viele Geräte erkennen die Tiere nicht und es kommt zu schweren Verletzungen. Igel stehen unter Schutz, ihre Bestände in Bayern gehen nämlich zurück. Im indischen Tamil Nadu ist seit November 2023 ein KI-gestütztes Überwachungssystem in Betrieb, das Elefanten beim Überqueren von Bahngleisen hilft. Kameras erkennen die überquerenden Elefanten und Lokführer können gewarnt werden. Seit der Einführung dieses Systems gab es keine Kollisionen mehr. Und zu guter Letzt, Einsamkeit ist in vielen Seniorenheimen ein stiller Begleiter. Um dem entgegenzuwirken, setzt Tabea Stehler auf tierische Unterstützung. Mit ihrem Pony Käthe besucht sie ehrenamtlich Pflegeeinrichtungen in Mittelhessen. Das schenkt Nähe und sorgt für Abwechslung. Das ist doch mal eine schöne Sache.

0: Eine Mu, eine Mäh, eine Täterettete, ein Kleiderschrank, Sommerreifen fürs Auto oder Kleidung für die Kinder. Es gibt kaum was, was es nicht gibt bei Kleinanzeigen oder, wie es früher hieß, eBay-Kleinanzeigen. Nach wie vor eine gute Anlaufstelle, wenn man nicht gleich was Neues kaufen will. Aber Obacht, die Polizei warnt gerade vor zunehmenden Betrugsfällen auf der Online-Plattform. Dennis Pumm aus der Redaktion. Da haben die Leute schon richtig viel Geld verloren, oder?
1: Ja, hunderttausende Euros mittlerweile. Deswegen macht die Polizei jetzt nochmal drauf aufmerksam. Bei den Betrugsfällen nutzen die Täterinnen und Täter die Funktion sicher bezahlen, die es da ja bei Kleinanzeigen gibt. Sie sagen dann ihren vermeintlichen Kunden, dass sie diese Funktion für die Abwicklung nutzen wollen, schicken sie dann aber auf nachgebaute Fake-Seiten, wo sie dann die Kontodaten der Opfer und so teils fünfstellige Summen schon erbeutet haben. Betroffen sind dementsprechend vor allem Verkaufsvorgänge ohne persönliche Übergabe, also Versandgeschäfte.
0: Sich jetzt aber gar nichts mehr schicken zu lassen, kann ja auch nicht die Lösung sein. Ich kann doch die Betrugsmasche bestimmt auch irgendwie erkennen, wenn ich aufmerksam bin, oder?
1: Ja, die Polizei, die rät vor allem dazu, keine externen Links anzuklicken, die im Zusammenhang mit Bezahlvorgängen verschickt werden. Die Zahlung solle ausschließlich direkt in der Plattform stattfinden und Online-Banking-Zugangsdaten nie auf verlinkten Websites eingeben. Kleinanzeigen erlaubt es aber ja auch noch zum Beispiel andere sichere Zahlungsdienstleister zu nutzen, zum Beispiel PayPal und so weiter. Da ist natürlich auch so ein gewisser Schutz möglich.
0: Weiß man eigentlich alles, aber trotzdem nochmal gut zu wissen, damit aus 40 Euro für eine gebrauchte Heißluftfritteuse nicht plötzlich 1.000 Euro weniger auf dem Konto

0: Thema Klimawandel und Gesundheit am Hanse-Wissenschaftskolleg in Delmenhorst gehalten. Die Auswirkungen des Klimawandels auf alle Bereiche unseres Lebens sind nicht mehr zu übersehen. Im Bereich Gesundheit skizziert Dr. Guido Schmiemann sie folgendermaßen.
1: Die Auswirkungen des Klimawandels auf die Gesundheit können wir verschiedene Schubladen sozusagen unterteilen. Einmal die ganz direkten Auswirkungen. Wenn wir ein durch die Klimakrise deutlich erhöhtes Risiko haben für zum Beispiel Extremwetterereignisse, für Brände, für Überschwemmung, dann ist das natürlich eine sehr direkte und sofort merkbare gesundheitliche Auswirkung. Genauso gibt es aber indirekte Auswirkungen, dass zum Beispiel Erreger, die sonst hier nicht heimisch waren, wie besondere Mückenarten, die sonst eher tropische Erkrankungen übertragen können, plötzlich bei uns heimisch werden und wir dann Erkrankungen bekommen, die wir bislang hier gar nicht hatten. Oder ganz banal Erkrankungen, die wir hier schon kennen, wie Allergien, weil die Zunahme von Pollen und die Menge der Pollen und die Zeitdauer, die wir unter dem Einfluss der Pollen sind, zunehmen.
0: Laut Dr. Guido Schmiemann haben Maßnahmen, die wir für den Schutz unserer Gesundheit ergreifen, auch gleichzeitig einen Effekt auf unsere Umwelt. So ist es ja logisch, dass wir, wenn wir zum Beispiel mit dem Fahrrad zur Arbeit fahren, unserem Körper etwas Gutes tun und das Risiko für Herz-Kreislauf-Erkrankungen senken. Gleichzeitig setzen wir keine so klimaschädlichen CO2-Emissionen frei, wie wenn wir mit dem Auto fahren würden. Auch der Konsum von Medikamenten hat eine große Auswirkung.
1: Zum Beispiel der Impact von Medikamenten durch den Eintrag ins Wasser, durch Folgewirkungen in der Umwelt durch dieses Medikament zum Teil bei einzelnen Wirkstoffen sehr groß sind. Und wenn ich das verhindern kann, reduzieren kann, zum Beispiel indem ich entzündungshemmende Schmerzmittel, die ich als Salbe, als Creme benutze, nicht benutze, sondern zum Beispiel andere Präparate, die besser verträglich sind, dann tue ich wieder sehr viel Gutes für die Umwelt, ohne dass meine Versorgung schlechter wird.
0: Generell kann man sagen, dass in unseren Breitengraden die Auswirkungen des Klimawandels noch sehr moderat sind und damit auch unsere Gesundheitsbelastungen niedriger sind als in anderen Teilen der Welt.
1: Da gibt es sehr große Unterschiede und es ist natürlich so, dass wir hier zum Beispiel ein Gesundheitswesen haben, durch das wir vieles abfangen können. Dass wir eine Situation, einen Wohlstand haben und Menschen im globalen Süden von einer Zunahme, zum Beispiel einer Malaria, natürlich ungleich mehr betroffen sind. Also das ist schon ein großes Paradox in den gesundheitlichen Auswirkungen der Klimakrise, dass die Menschen, die sie am meisten, ja, die sozusagen am meisten mitbeteiligt sind, am meisten verursachen, noch relativ wenig betroffen sind, während die, die sozusagen den geringsten Fußabdruck, den geringsten Einfluss auf den Klimawandel haben, deutlich mehr unter den Folgen wie Überschwemmungen, Dürren, Extremwetterereignissen leiden.
0: Der Allgemeinmediziner und Wissenschaftler Dr. Guido Schmiemann zu den Auswirkungen des Klimawandels auf unsere Gesundheit.

Dr. Guido Schmiemann ist praktizierender Arzt und Wissenschaftler im Bereich Public Health an der Uni Bremen. Vor kurzem hat er einen Vortrag zum

ein ganz besonderer Doktor, seine Klinik oder besser gesagt seine Werkstatt eröffnet oder ja schon lange offen eigentlich, kann man auch sagen. Die Patienten, die dort herumtapern, das sind aber keine Menschen, sondern Puppen, Teddys oder Plüschtiere. Denn der Doktor heißt Oliver Popp und der kümmert sich um die. Thorsten Folge, der stellt Ihnen diesen Puppendoktor einmal vor. Und wenn Sie sich jetzt wundern, Oliver Popp, den Namen kenne ich doch, und Sie aufmerksamer Radio Weser TV Hörer sind, vor allem im Radiobereich, dann wissen Sie schon, um wen es sich handelt.

0: und Beine einer Puppe reparieren, ihre Augen richten oder austauschen, die Perücken aufarbeiten, ihren Kopf wieder zusammenkleben oder auch einem Teddy neue Tatzen verpassen. All das sind Aufgaben, die Oliver Popp in seiner Werkstatt erledigt. Popp ist nämlich einer von nur noch ganz wenigen Puppendoktoren in Deutschland. Dass er in diese besondere Branche gekommen ist, das hatte familiäre Gründe.
1: Meine Mutter war Puppendoktorin in Bremen. Die war in der Antikbranche und hat einen Antikladen im Bremer Steintor gehabt und hat angefangen, damals Puppen zu reparieren. Und irgendwann wurde sie krank. Ich bin damit aufgewachsen, habe das immer gesehen. Und dann sagte sie zu mir, du musst das jetzt machen. Und so hat sich das letztendlich entwickelt.
0: Du musst das jetzt machen, war zwar die Ansage, aber trotz der Nähe zur mütterlichen Werkstatt war das eigene Reparieren für Popp damals völliges Neuland. Und er hatte sich eigentlich gar nicht mit dem Thema beschäftigt, den Betrieb zu übernehmen und selbst zum Puppendoktor zu werden.
1: Nein, eigentlich konnte ich mir gar nicht vorstellen, also überhaupt in der Antikbranche bzw. Puppendoktorbranche Fuß zu fassen. Nee, ich war völlig anders gelagert, eher so ein bisschen in der Musikbranche und habe damals Musik gemacht. Aber das war einfach so. Ich bin damit groß geworden, ich habe es gesehen, wie sie repariert, habe damals nie selber repariert, aber ich habe es halt gesehen und habe dadurch also auch schon viel mitbekommen, wie man es halt macht und auch was die ganzen Puppenteile angeht, die man letztendlich braucht und zusammentragen muss, weil es sind ja viele Teile, die kriegst du nicht mehr. Die hat sie schon angefangen zusammenzutragen. Da habe ich ihr schon geholfen, die zu sortieren und so weiter und so fort. Und somit habe ich also verhältnismäßig viel mitgekriegt, aber selber repariert damals noch nicht, nein.
0: Aber genau dieses Reparieren hat sich Oliver Popp, der eigentlich gelernter Tischler ist, sehr schnell angeeignet und hat sowohl den Laden als auch die Werkstatt übernommen. Zu Beginn der 2000er, da haben er und seine Frau das Antikgeschäft dann aufgegeben und geblieben ist nur mehr die Puppenwerkstatt. Diese ist dann aber ins heimische Bassum umgezogen. Und hier repariert er weiterhin mit großer Leidenschaft die Puppen und Teddys, die ihm von ganz unterschiedlichen Kunden gebracht werden.
1: Also es kommt vom Kinder über ältere Damen. Es kommt der Faddy, der von Schwiegermutti die Puppe runtergeschmissen hat. Es kommen Sammler, es kommen Mütter, die ihre Kinderpuppen wieder aufarbeiten lassen, um an die nächste Generation weiterzugeben, an deren Kinder.
0: Auch wenn sich das Geschäft gewandelt hat, weil es nicht mehr so viele Puppensammler wie noch in den 80er Jahren gibt und auch die neueren Puppen sich oftmals gar nicht mehr reparieren lassen, weil sie verschweißt, verlötet und so verarbeitet sind, dass es keine Ersatzteile mehr gibt, hat Popp immer noch gut zu tun und er hat vor allen Dingen ein prall gefülltes Lager mit Puppenersatzteilen aus Porzellan, Zelluloid oder anderen Materialien. Reich werden kann man als Puppendoktor sicherlich nicht, aber der Lohn ist oftmals auch ein ganz anderer, denn für die Kunden ist der emotionale Wert der Puppen und der Teddys, die sie dem Puppendoktor bringen, weitaus größer als der materielle. Und das ist und bleibt für Oliver Popp auch etwas ganz Besonderes.
1: Die Puppen sind für die sie bringen, immer besonders. Sonst würden sie sie nicht bringen. Das sind keine alten Schuhe. Deswegen nehmen wir auch keine Vorkasse, weil ich weiß, die werden wieder abgeholt. Da steht ein ideeller Wert hinter. Was immer schön ist und was ich auch öfter erlebe, ist, die Leute sind ein bisschen verzweifelt, wenn sie vor dir stehen mit dieser Puppe. Und die stehen mit strahlenden Augen vor dir, wenn sie sie wieder abholen und sie nach ihren Vorstellungen repariert wurde.
2: Thorsten-Folge über den Puppendoktor Oliver Popp. Die Puppenwerkstatt, die finden Sie im Internet unter www.puppendoktor-bremen.de.

Um uns herum schwirren immer wichtige, aber auch deprimierende Nachrichten. Deshalb hören Sie jetzt die positiven Nachrichten der Woche. Die Schlagzeilen. Weniger Smog in Großstädten. Kroatien endlich minenfrei. Arbeitnehmer weiter geschützt. 19 Großstädte weltweit zeigen, dass deutlich sauberere Luft möglich ist, und zwar innerhalb weniger Jahre. Städte wie Peking oder Warschau konnten ihre Feinstaubbelastung um fast die Hälfte reduzieren. Auch europäische Städte wie Berlin oder Rotterdam machen Fortschritte. Der Bericht zeigt, mit konsequenten Maßnahmen lässt sich die Luftqualität spürbar verbessern. Traumstrände und türkisblaues Meer. Das sind die ersten Dinge, die wir mit Kroatien assoziieren. Doch im Land erinnert abseits der Küste noch immer viel an den Krieg. Jahrzehntelang lagen dort hunderttausende Landminen verborgen. Seit dem 1. März wurden die meisten allerdings endgültig geräumt. In einer Aktion, die 30 Jahre ging. Ein Restrisiko bleibt natürlich, doch zunächst ist es ein wichtiger Schritt Richtung Aufarbeitung. Das Bundesarbeitsgericht hat entschieden, pauschale Freistellungsklauseln in Arbeitsverträgen sind unwirksam. Arbeitgeber dürfen Beschäftigte nach einer Kündigung nicht automatisch von der Arbeit freistellen. Stattdessen muss immer im Einzelfall geprüft werden, ob berechtigte Gründe dafür vorliegen. Das Urteil stärkt damit die Rechte von Arbeitnehmern. Das waren die positiven Nachrichten der Woche.

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1: Der Name Andreas Brandhorst steht für ganz besondere Thriller-Lektüre, denn seine spannenden Geschichten spielen in der Regel im Science-Fiction-Bereich. So auch der neue Thriller Der Messias. Und genau um den geht es. Um den Messias nämlich, von dem man gar nicht weiß, ob er nun ein Außerirdischer ist oder tatsächlich der Auserwählte, also eben der Messias. Dieser soll jetzt getötet werden, und zwar von Nathan. Nathan ist Profikiller. Er will sich eigentlich nach seinem letzten Fall zur Ruhe setzen, doch dann kommt alles ganz anders, denn er gerät selbst ins Fadenkreuz. Und dann zwingt ihn ein geheimnisvolles Konsortium dazu, nochmal aktiv zu werden in diesem ganz speziellen Fall. In dem speziellen Fall, dessen Auftrag lautet: Töten Sie Gott. Dieser vermeintliche Gott ist besagter Messias, der offensichtlich über übermenschliche Fähigkeiten verfügt. Aber warum soll dieser offensichtlich so besondere Mensch oder auch besondere Außerirdische eigentlich tatsächlich sterben? Nicht nur gerät Nathans Leben in Gefahr, sondern möglicherweise hängt die ganze Zukunft der Welt am Ausgang dieses Auftrages ab. Denn was passiert, wenn es sich tatsächlich um eben jenen Messias handelt und er diesen umbringt? Ein spannender Zukunftsthriller mit interessanten Figuren und einem tollen Plot. Darüber hinaus liefert Brandhorst

0: Und das war's auch schon wieder für heute. Das waren 2 Stunden Radio Weser TV am Nachmittag. Ich bedanke mich ganz herzlich bei Ihnen für Ihr Interesse, wünsche Ihnen noch ein schönes Wochenende und sage Tschüss bis zum nächsten Mal.
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Ja, hallo, seid mir herzlich willkommen. Ich freue mich, dass ihr alle wieder dabei seid. Ja, die Anfangsmelodie verrät es schon, heute ist wieder Hitparadenzeit. Ja, Hitparade. Heute vor 55 Jahren. Ja, es geht um den Mai 1971. Und da wollen wir doch mal gucken, was da alles für Songs aktuell waren, beziehungsweise was ich da alles für Songs in meiner Hitparade hatte. Ja, nicht? Da sind wir mal ganz gespannt. Und bevor das so schlimm wird mit der Spannung, dann lösen wir das lieber auf. Aber vorher, da hören wir nochmal eben Sandy Nelson ein bisschen zu mit seinem Drums Out Go Go. Und wenn das vorbei ist, dann geht er los. Also bis gleich, macht die Ohren auf.

30 Lieder waren dabei im Mai und auf dem 30. Platz ganz hinten hat einen schönen Punkt zusammengesammelt, die Emerson, Lake and Palmer und Lucky Man.

Platz Nummer 27 gab es nicht, weil es zweimal Platz Nummer 26 gab. Die hatten beide jeweils 6 Punkte. Und das war einmal die McGinnis Flint mit Morton Barley Blues und Christy mit Man of Many Faces. Die hören wir jetzt hintereinander weg.

mir also 8 gleich 4 Songs. Ja, auch die hören wir alle hintereinander weg. Geht los mit Ringo Starr, It Don't Come Easy. Danach folgt Tony Chrissy, I Did What I Did for Maria. Danach die Dave Clark Five mit Southern Man. Und als viertes Cliff Richard und Silvery Rain.

Ja, das war viermal der Platz Nummer 22 und jetzt haben wir zweimal den Platz Nummer 20 mit 8 Punkten. Eigentlich, ja, was heißt hier eigentlich? Ja, wir fangen erstmal an. Norman Greenbaum, I.J. Fox. Und das zweite Song, das hatte ich mir notiert hier mit der Gruppe Lazy Bulldog und ihr Song Crash. Aber ich finde den absolut nicht wieder. Ich kann mich auch da überhaupt nicht dran erinnern. Also lassen wir den mal weg, notgedrungen, und konzentrieren uns hier auf Norman Greenbaum.

Die nächste Gruppe kommt aus Holland und die nennt sich auch so Holland. Mit ihrem Song, die Hans-Brinker-Sinfonie, haben sie 20 Punkte eingeheimst und damit kamen sie auf Platz Nummer 16.

Wir bleiben in Holland und hören noch ein Instrumental, die Gruppe Focus, House of the King. Sie hatten 24 Punkte und kamen damit auf Platz Nummer 15.

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1: Platz Nummer 12 hatte 29 Punkte. Das war Cat Stevens und Tuesday's Dead.

0: So, jetzt haben wir zweimal Platz Nummer 10. Somit fällt der 11. Platz weg. Beide hatten 31 Punkte. Es geht los mit Dave und Ethel Collins mit Double Barrel und danach die Sweet und Funny Funny.
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9 springen wir gleich auf Platz 6. Den gab es nämlich gleich dreimal. Alle hatten 35 Punkte und die spielen wir natürlich auch wieder hintereinander weg. Wir fangen an mit Georgie Fame und Alan Price, Rosetta. Danach die Rolling Stones, Brown Sugar und dann die Gruppe Chicago und Free.

So, jetzt haben wir schon wieder die Rolling Stones. Und zwar diesmal mit ihrer Aufnahme Bitch. Bekam 40 Punkte und landete damit auf Platz Nummer 5.

So, jetzt kommen wir in die Medaillenränge. Bronzemedaille, Platz Nummer 3 mit 45 Punkten. Die Gruppe Sugar Love und Tongue in Cheek.

Jo, dann kommen wir zur Silbermedaille. Platz Nummer 2 hat einen Punkt mehr, 46. Three Dot Night und Joy to the World.

Goldmedaille, absolute Nummer 1, wieder eine Gruppe aus Holland. Sie hatte 49 Punkte, die Mailer McKenzie Band mit ihrem Titel Mary.

Dann waren sie die Top-Hits meiner eigenen Hitparade, damals aus dem Mai 1971. Ja, waren einige Überraschungen dabei, nicht, oder? Ja, wir haben noch ein bisschen Platz und wir machen noch ein bisschen weiter auch. Und hier haben wir noch einige Aufnahmen, die so in die Zeit noch mit reinpassen. Wir fangen mal an mit Springwater, I Will Return und danach die Redbone, The Witch Queen of New Orleans.

0: aus dem Mai 1971. Ich hoffe, es hat euch ein bisschen gefallen. Ich fand es mal wieder ganz nett. Ja, das war's dann von mir. Wie geht's jetzt weiter? Ja, mit einem letzten Song. Und der heißt auch so What's Going On von Marvin Gaye. So, dann sage ich schon mal tschüss, bleibt gesund und ich hoffe, wir hören uns nächsten Freitag wieder. Also bis denn.
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Ja, da sind sie wieder, die Tales from the Dark Side, am Mikrofon natürlich wieder Hans-Jörg Beinold. Den Anfang machen wir heute mit einer Dame aus Austin, Texas, nämlich Rona Rushart, und die firmiert, aber ihr künstlerisches Alter Ego ist Scene, und das aktuelle Album La Madre und was wir gerade gehört haben, das Stück To Die For. Ein weiteres Stück aus diesem Album folgt. Ja, der Moderator ist wieder wahnsinnig gut bei Stimme heute wieder. Das macht die Stimme noch ein bisschen erotischer als schon üblich. Und wie gesagt, ein weiteres Stück folgte, nämlich Blood and Wine. Und danach lauschen wir ein bisschen Frozen Plasma. Mal gucken, was die noch so musikalisch für uns fabrizieren werden. Weiter geht's mit Musik, denn bei dem Moderator kommt nicht viel Sinnvolles bei raus.

Ja, Frozen Plasma haben jetzt hier das Silberlicht für uns entzündet. Ja, für mich wieder ein bisschen zu glatt. Synthie-Pop, ich habe nichts gegen Synthie-Pop, definitiv nicht. Das sollte der ein oder andere Zuhörer in den Sendungen definitiv schon mal gemerkt haben. Aber es ist immer schön, wenn so eine kleines Eckchen und Kante mal zu finden ist. Das finde ich jetzt hier nicht so richtig. Also mir ein bisschen zu glatt produziert, aber naja. Bestehend dieses Duo Frozen Plasma aus Felix Mark und Vasi Wallis. Und wir hören noch ein zweites Stück, das die letzte Single bis jetzt war, Manifest. Bald kommt nochmal eine Neuauflage eines Klassikers. Den werde ich euch dann natürlich auch in dieser Sendung präsentieren. Also hier sind nochmal Frozen Plasma und wir hören das Stück Silberlicht. Danach zwei Remixe der sehr interessanten und sehr sympathischen und sehr guten Band Twin Noir aus Berlin. Aber hier jetzt erstmal Frozen Plasma und Manifest.

Noch einmal die Tales from the Dark Side und das waren Twin Noir, bestehend aus Cody Barcelona und Ian Wold. Sehr sympathische Zeitgenossen, die ja wunderbare Musik mit satirisch-dadaistischen Texten uns kredenzen. Und das war ein Stück, was auch auf ihrem Album Chapter 3 zu finden ist und als Single im Februar veröffentlicht wurde. Und was wir jetzt hier in einem schönen Remix gehört haben, also Twin Noir, Luft für dich, das Ganze im Remix. Und einen weiteren Remix hören wir den Mark Reed für Twin Noir, nicht Reed, sondern Reeder, für Twin Noir angefertigt hat. Das Ganze ist das Stück Dark Love und das geht einfach mal fröhliche 9 Minuten 21 und danach noch ein Remix von Eule, auch von Twin Noir. Jai. Also zurückgelehnt und den Volume-Regler-Knopf, was auch immer, ein bisschen nach oben geschoben. Weiter geht's.

Ja, ihr hört nochmal die Tales from the Dark Side hier am heutigen Freitag. Den Künstler, den wir jetzt gleich hören, den hatten wir eben schon mal kurz am Wickel mit einem Remix des Stückes Dark Love von Twin Noir. Nun beschäftigen wir uns nochmal mit Mark Reed, dem kleinen Tausendsasser aus Manchester, England, aber seit 1978 schon in Deutschland ansässig, und ja, er arbeitet als

als Musiker, als Produzent, als Labelbetreiber, als Schauspieler, als Autor. Also der Kerl hat einiges im Köcher und fertigt eben auch gerne Remixe an. Und davon hören wir nun noch zwei weitere folgende von nicht ganz unbekannten Bands. Die Rede ist von New Order und von den In Spiral Carpets von New Order hören wir Academic, das Ganze im Mark Readers Academix. Und In Spiral Carpets, You're So Good For Me im Mark Readers Like a Tonic Remix. Also hier nochmal Mark Reader zweimal mit Mixen und ja, dabei wünsche ich euch viel Vergnügen.

Ja, in meinen Augen und Ohren kann der Mark Reeder so einiges, was er hier eben auch bewiesen hat bei diesem Remix der Inspiral Carpet You're So Good For Me. Das Ganze im Mark Reeders Like a Tonic Remix. Ja, ein Blick zur Uhr sagt uns, dass die Tales from the Dark Side gleich schon wieder vorbei sind. Ja, so schnell kann eine Stunde verfliegen bei natürlich so wunderbarer Musik. Aber nee, für jeden ein Trost in der nächsten Woche. Am Freitag sind wir natürlich wieder am Start. Wie immer zwischen 19 und 20 Uhr bei diesem wunderbaren, kleinen, süßen, schnuckeligen Sender bei Radio Weser TV. Und das Ganze natürlich ansässig in der weltbesten Stadt, nämlich in Bremen. Wir lauschen noch einem Remix und das ist das Stück Spooky, auch von New Order und das Ganze im Sub 12 Inch Remix. 12 Inches, wer denn ein bisschen jünger ist und nicht ganz so alt wie der Moderator, das waren sogenannte Maxi-Singles, die dann ja im Normalfall eben längere Versionen anderer normaler Single-Stücke produziert haben. Und das haben die Bands früher häufig noch selbst getan. Heutzutage werden dann doch eigentlich eher häufiger irgendwelche DJ-Größen und so weiter zum Remixen an den Start geholt. Das machen Bands wie zum Beispiel Depeche Mode seit langem schon nicht mehr selbst, was in meinen Augen häufig recht schade ist, aber natürlich auch in den Kollaborationen zusammen mit irgendwelchen DJ und Electronic Frickle Freaks kommen manchmal ganz gelungene Sachen raus. Aber ja, jedem das seine. Also, die Sendung ist zu Ende. Der Moderator verschweigt jetzt, nicht verschweigt, sondern schweigt jetzt. Und wir lauschen, wie gesagt, Spooky Sub 12 Inch Remix. Ich wünsche euch ein wunderbares Wochenende und bis zur nächsten Woche bei den Tales from the Dark Side.

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Ja, hallo da draußen an den Brüllwürfeln. Ja, schön, dass ihr wieder dabei seid. Wir sind gestartet mit einer neuen Expedition ins Klangreicher und mal wieder Nagel New. Das waren Le Big Bird und das Le geht weist in die falsche Richtung. Das sind keine Franzosen, nein, sie kommen aus Schweden. Eine Band, die es mittlerweile 15 Jahre gibt und am 5.6. kommt ihr neues Album raus, ihr fünftes Album, Ruin Everything. Und das war daraus schon mal das Titelstück. Geniales Teil. Man merkt, sie haben ihren Hawkwind wirklich intus. Also geht so in die Richtung. Sie kupfern nicht ab, sondern sind schon sehr eigen. Aber man merkt, wo ihre Vorlieben sind. So, und jetzt kommen wir zum eigentlichen Thema. Wie auf Instagram gepostet, das Bild von dem Herrn, der da nämlich ist, Irmin Schmidt. Und ja, der wird heute tatsächlich 89 Jahre alt. Glaubt man gar nicht. Irmin Schmidt, deutsche Musiklegende, allein durch seine Gründung der Band Can. Er selber ist aber auch noch ganz anders umtriebig gewesen. Er hat angefangen, richtig als Orchestermusiker, als Dirigent auch. 37 geboren in Berlin und mit 16 Jahren hat er schon an seiner Schule ein Schulorchester gegründet. Und

56 das erste Jazzkonzert in der Aula stattfinden lassen. Dann hat er studiert in Essen, in Mozarteum Salzburg und in Köln. Bei so Koryphäen wie Giorgi Ligeti und bei Stockhausen. Und war danach als Dirigent unterwegs. Wo hat er denn immer gespielt? Bochum und Wiener Symphoniker hat er dirigiert. Und 62 hat er das Dortmunder Ensemble für neue Musik gegründet und dann auch noch diverse Dirigentenpreise bekommen. Ja, und irgendwann hat er dann 68 irgendwie Lust auf was anderes gehabt und Can gegründet. Oh ja, Konzertpianist ist er auch noch. Das reicht jetzt, ne? Jetzt habe ich einfach mal aus seinem Werk was rausgesucht. Deswegen Can spiele ich heute nicht aus seinem Werk. Und da gibt es eine schöne Box, die heißt Electro Violet. Da sind ziemlich viel von seinen Veröffentlichungen drauf. Und ich habe mich, ein großer Teil ist, glaube ich, Filmmusik. Die hat er auch wirklich kongenial gemacht, wie ich finde jedenfalls. Jetzt kommt erstmal, das ist Theatermusik, für das Stück Wallenstein, das ein gewisser Klaus Emmerich inszeniert hat, ist hier Bohemian Step.

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1: Flächenbrand heißt ein Film von Alexander von Eschwege und das hier ist die Titelmusik, natürlich von Irmin Schmidt.

Flight to Berlin heißt dieses Stück aus dem, heißt der Film, aus dem dieses Stück ist, Morning in Berlin. Und da spielt ein Manfred Schof eine wirklich extrem interessant klingende Trompete, wie ich finde. Ja, gehen wir weiter. Anlässlich des Geburtstags, des heutigen Geburtstages von Irmin Schmidt, wie gesagt, 89 ist er heute geworden. Zwei Platten hat er zusammen rausgebracht, Irmin Schmidt und Kumo. Und Kumo ist ein englischer Musiker, der auf den Namen Jono Pottmore hört. Und aus dem, ich glaube, das erste Album von ihnen heißt Masters of Confusion, genau, aus dem Jahr 2001. Und daraus hören wir jetzt Goat-Footed Balloon Man.

aus dem zweiten Kollaborationsalbum von Irmin Schmidt und Kumo, aka Jono Petmore, mit dem Titel Exolotl Eis war das I'm Fighting, nee Quatsch, also wie schon in der falschen Zeile, Drifting Days Crime Pace, ja. Ja, und jetzt kommen wir zu was Altem. Das erste, man kann es noch nicht Can nennen, es waren noch nicht alle dabei, deswegen heißt es auch nicht Can, sondern er hat es Inner Space Production genannt.

Und das war der Soundtrack zu einem, ja, wie soll man das sagen, damals von den sogenannten Aufklärungsfilmen.

0: Selten so gelacht. Die Comedy-Ecke.
1: Ja, und wenn jemand mit dem Namen Schmidt für die Musik sorgt, dann soll auch jemand mit dem Namen Schmidt für den Humor sorgen.
2: Schleswig-Holstein plant den Einsatz von, ich glaube, 2 Millionen Mark zur Förderung von Hanfanbau, dass dann, Sie wissen, was aus Hanf entsteht? Haschisch! Ja? Und das soll in Apotheken verkauft werden in Schleswig-Holstein. Früher hieß es ja in Schleswig-Holstein nicht Haschisch, sondern Küstennebel. Sie können natürlich weiterhin in dieses wunderbare Land reisen, aber bitte seien Sie vorsichtig. Schleswig-Holstein, die Drogenhölle, die noch keiner kannte.
3: Schleswig-Holstein, ein nettes Bundesland im Norden der Republik. Doch der Schein trügt. Hier, angeblich harmloser Rahmspinat. In Wahrheit ganz schlimme Drogen. Polizeiobermeister Fietje Fuchs weiß mehr.
4: Jo, das Zeug haben wir beschlochnormt im Kindergarten und das rauchen wir heute alles weg, damit sowas gar nicht wieder auf den Markt kommt. Besser ist das ja wohl, ne?
2: Schleswig-Holstein, sympathisch!

Aus dem Hajo-Spieß-Film Ruhe sanft, Bruno war das Mary in a Coma. Ja, und wirklich immer sehr interessante Sounds, die er da einarbeitet. Und Hermann Schmidt war Zeit seines Lebens ein Mann, der nie outside the box dachte, weil er nie inside the box war. Er war sowieso immer schon draußen und wirklich tolle Sachen gemacht. Aus dem WDR-Film Paparazzo habe ich hier Dangerous.

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So, das war nochmal aus dem Film Flight to Berlin, You Make Me Nervous. Ja, hat sich gar nicht so angehört. So, jetzt ist schon das vorletzte Stück, habe ich das die Titelmelodie aus dem Film Endstation Freiheit.

0: So, das war's mit der heutigen Expedition zum 89. Geburtstag von Irmin Schmidt. Ja, man konnte es nur ankratzen, mal über 100 Film- und Fernsehproduktionen. Nachzutragen bleibt noch, 2023 kam ein Dokumentarfilm über ihn raus, der ist noch oben bei mir auf der To-Do-Liste, habe ich auch noch nicht gesehen. 2025 hat er das Bundesverdienstkreuz bekommen und 2026 auch noch eine wirklich sehr bemerkenswerte LP rausgebracht, Requiem. So, jetzt geht's aber geschwind aus dem Studio nach Hause und da passt das Stück auch zu. Obwohl Autofahrer sollten eigentlich ausmachen, weil aus dem Eigenversuch habe ich gemerkt, man wird zu schnell dabei. Aus dem Film, im Herzen des Hurricane ist hier die Verfolgung. Wir hören uns nächste Woche wieder. Ich sage bis dahin.
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passend begonnen mit Beethovens 5. Symphonie, das Anfangsthema mit einer Verbindung zu den Chemical Brothers und dem Song Galvanize. Und das ist die Eröffnung zur Killtime-Sendung heute, denn wir feiern das 30-jährige Jubiläum dieser Sendung. UK Club Sounds, so haben wir begonnen am 1. und 3. Freitag auf dem offenen Kanal Bremen im Jahre 1996. Und das war die Musik, die ich in dieser Zeit sehr häufig gespielt habe. Die hören wir heute Abend bis 22 Uhr auch nochmal beispielhaft. Unter anderem dieser Song, die Funky Green Dogs mit dem Tennyson Actia Twilight Anthem Edit Remix ihres großen Hits Fired Up aus dem Jahr 1996. Und die Killtime ist jetzt 30 Jahre alt.

30 Jahre Killtime-Sendung. 1996, Ende Mai, gab es die erste Killtime-Sendung mit Achim Killenberg. Und wir haben jetzt ein 30-jähriges Jubiläum. Das waren eben die Funky Green Dogs mit Fired Up im Danny Tenaglias Twilo Anthem Edit Remix. Ich habe ja in dieser Zeit sehr, sehr viele Tribal House Sounds gespielt und vor allen Dingen auch Titel, die so ein bisschen ungewöhnlich waren, wie der nächste, auch 1996 erschienen, von dem nordirischen Musikproduzenten David Holmes. Und hier ist der Song. Wir erinnern uns hoffentlich, die damals auch schon die Killtime gehört haben. No Man's Land. Hier ist David Holmes.

voll ausgespielt. Dieser Titel, das ist natürlich auch das Markenzeichen der Killtime, dass die Titel, auch lange Titel, ausgespielt werden und nicht unterbrochen werden durch irgendwelche Abkürzungen. Möglichst versuche ich das. Und Achim Killenberg gibt euch einen kleinen Einblick in das, was die letzten 30 Jahre so bei unserem Sender geschehen ist. Die Killtime gab es zunächst unter dem Namen des offenen Kanals Bremen. Dann hat sich ja im Jahre 1996 der offene Kanal Umland dazugeschaltet. Später haben wir uns umbenannt in Radio Umland und inzwischen nennen wir uns Radio Weser TV. Die einzige Konstante ist natürlich

die Killtime. Neben anderen Kollegen, die auch von Anfang an dabei sind, ist die Killtime-Sendung sicherlich eine der ältesten Sendungen auf dieser Frequenz. 92,5 MHz über Antenne und 101,85 im Kabelnetz rund um Bremen. Inzwischen natürlich auch im World Wide Web zu hören. Und man kann uns weltweit natürlich hören. Ich habe auch schon einige Zuschriften bekommen aus fernen Ländern, unter anderem aus Japan, die die Sendung gehört haben. Ja, vielen Dank dafür. Und elektronische Musik und in den Ende der 1990er Jahre, zu Beginn der Killtime-Sendung, gab es auch sehr viel Progressive House mit Trance-Elementen. Ich nannte das ja und nenne das immer noch gerne Tranche. Und hier ist ein Song, der zu den Klassikern gehört, von einem britischen Projekt, das sich Freefall nannte. Und die Sängerin Jan Johnson, die war zu dieser Zeit bei vielen Trance-Produktionen dabei und hat ihre Stimme gegeben, unter anderem auch bei diesem Song Freefall mit dem Song Skydive.

Trance aus dem Jahre 1998 von dem Projekt Freefall mit der Sängerin Jan Johnson. Der Titel Skydive, ein großer Trance-Hit zu dieser Zeit, und Killy hat ihn häufig gespielt in der Killtime-Sendung. Dann haben wir uns weiter bewegt in der musikalischen Entwicklung. Garage, Tubstep, Two-Step, Garage, Ambient, Jungle Music, Drum and Bass, alles das

hat uns die weiteren Jahre begleitet. Und ich habe jetzt einen Titel rausgesucht aus dem Jahre 2007 von dem Londoner Elektronikproduzenten William Emmanuel Bevan, der sich Burial nannte und immer noch nennt. Und der hat im Jahre 2007 ein sehr, sehr gutes, sein zweites Album herausgebracht. Untrue heißt es. Und darauf befindet sich dieser Song, den ich euch jetzt in der Killtime-Jubiläumssendung 30 Jahre Killtime spiele. Hier ist Burial mit Archangel.

Burial mit Archangel aus dem Jahre 2007. Im Jahre 2010 gab es eine große Explosion musikalischer Art, nämlich drei Musikproduzenten und DJs haben sich zusammengetan, Axwell, Sebastian Ingrosso und Steve Angello und in der Urfassung sogar Eric Pritz dabei, ebenfalls ein sehr, sehr wichtiger schwedischer Produzent. Sie haben sich zusammengetan zu der schwedischen Progressive Electro House Group, die sich Swedish House Mafia nennt. Und da habe ich natürlich sofort einen Titel für euch, der immer noch richtig rein hämmert. Aus dem Jahre 2011 dieser Song.

Antidote von Swedish House Mafia mit Knife Party zusammen aus dem Jahre 2011, einer der vielen großen Hits dieser Band. Und die hat einen großen Einfluss auf die musikalische Entwicklung in den darauf folgenden Jahren gehabt. Und können wir gleich beim nächsten Song auch nochmal wieder prüfen, nämlich aus dem Jahre 2016 ein Titel, der richtig magisch war und immer noch ist. Hier ist und sind Of Fire, ein DJ-Projekt mit dem Song Trouble.

Michael Woods als Off-Fire und der 2016er große Hit Trouble. So schließt sich der Kreis. 1996 die erste Killtime-Sendung und jetzt 30 Jahre später sind wir mit der Killtime. Über 750 Sendungen der Killtime-Sendung habe ich für euch produziert. Vielen Dank fürs Zuhören. Ich hoffe, ihr bleibt mir weitergewogen. Achim Kirchenberg wird sich sehr, sehr freuen. Und wer die eine oder andere Frage hat, gibt es natürlich wie immer die E-Mail-Adresse, unter der ihr mich erreichen könnt. Killtime heißt diese E-Mail-Adresse @gmx.de. Killtime in einem Wort geschrieben @gmx.de. Zum Schluss kann ich natürlich eine meiner poppigen Seiten euch nochmal ans Herz legen. Ein Titel aus dem Jahre 1996, den ich sehr, sehr viel gespielt habe von dem Damenprojekt Evoque und diesem Titel Arms of Lorraine. Und nochmals vielen Dank fürs Zuhören bei 30 Jahre Killtime.

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